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1: Mark Amber, The Proof.

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1: Ich bin Uli Reitinger. Vor der Feier zum Tag der Deutschen Einheit haben sich in der Bremer Innenstadt zwischen 700 und 1000 Menschen zu einer Antifa-Demonstration versammelt. Dabei blieb zunächst alles weitgehend friedlich. Später aber eskalierte die Lage am Sielwall. Polizisten wurden mit Steinen und anderen Gegenständen beworfen. Mehrere Linksaktivisten wurden festgenommen. Ob es auch Verletzte gab, ist unklar. Bremen veranstaltet in diesem Jahr den zentralen Festakt zum Tag der Deutschen Einheit. Die G7, Deutschland, Frankreich, Großbritannien, Italien, die USA, Kanada und Japan unternehmen einen seltenen Schritt, den sie nur in Krisenzeiten gehen. Die Länder dringen darauf, 100 Millionen Barrel Öl aus der weltweiten Notreserve freizugeben. Sie wollen damit die Preise an den Tankstellen stabilisieren. In Deutschland gibt es zusätzlich einen Tankrabatt, der aber nicht ganz so funktioniert, wie erhofft.
2: Immerhin, es tut sich etwas, trösten sich viele Autofahrer. Kaum jemand hat damit gerechnet, dass der Spritpreis dauerhaft unter 2 Euro fällt. Wie gestern für kurze Zeit. Doch dann um 12 Uhr knallten die Preise wieder rauf. Theoretisch könnte der umstrittene Tankrabatt die Preise um rund 17 Cent pro Liter drücken. Aber die Mineralölkonzerne geben die Entlastung eben nicht 1:1 weiter. Claudia Wächter, Nachrichtenredaktion.
1: Nach der beinahe Katastrophe in einer Fly-Dubai-Maschine von Dubai nach Tel Aviv hat sich jetzt der verletzte Pilot geäußert. In einem Videotelefonat mit dem indischen Premierminister Modi schildert der indische Pilot, was an Bord passiert ist.
3: Der Pilot erzählt, er habe bereits am Boden gelegen, schwer durch Messerstiche des Co-Piloten verletzt. Ihm sei aber klar gewesen, dass das Flugzeug im Begriff war abzustürzen. Deshalb habe er sich trotz seiner Wunden und weiterer Attacken aufgerichtet und die Cockpit-Tür geöffnet. Passagiere kamen herein, überwältigten den Co-Piloten. Eine zufällig anwesende Ersatzcrew landete das Flugzeug schließlich sicher. Israel spricht von einem versuchten islamistischen Anschlag. Ronny Thorau, Nachrichtenredaktion.
1: Ein Herbststurm und starke Regenfälle halten Kreta und zahlreiche andere griechische Inseln in Atem. Auf Rhodos wurde eine 58-jährige deutsche Touristin von einem Blitz getroffen und getötet. Auf Kreta wurde ein Hirte von den Wassermassen erfasst und ertrank. Nach Angaben des griechischen Wetterdienstes soll die Unwetterlage mit heftigem Regen und Gewittern bis Sonntag anhalten.
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1: Ich bin Uli Reitinger. Die politische Spitze Deutschlands wird heute zum Tag der Deutschen Einheit in Bremen erwartet. Zum zentralen Fest haben sich unter anderem Bundespräsident Steinmeier, der auch die Festrede hält, Bundestagspräsidentin Klöckner und Bundeskanzler Merz angekündigt. Nach einem ökumenischen Gottesdienst im Dom versammeln sich die geladenen Gäste aus Politik, Wirtschaft, Kirchen, Kultur und Zivilgesellschaft im Konzerthaus Die Glocke zum offiziellen Festakt. Schauspielerin Katja Riemann moderiert. Auch im September hatte fast jeder zweite Fernzug der Deutschen Bahn Verspätung. Die Pünktlichkeitsquote lag im Fernverkehr im vergangenen Monat bei nur 52,4%. Das war der zweitschlechteste Monatswert im laufenden Jahr.
2: Vor allem der schlechte Zustand vieler Strecken bremst die Bahn weiter aus. Zwischen Berlin und Wolfsburg etwa mussten die ICEs deshalb oft langsamer fahren. Der Abschnitt ist Teil der Strecke Hannover-Berlin, der jetzt gesperrt ist und bis Dezember 2027 saniert werden soll. Bahnchefin Paller hatte für dieses Jahr ein Pünktlichkeitsziel von mindestens 60% im Fernverkehr ausgegeben. Schon jetzt scheint aber klar, dass daraus wohl nichts wird. Thomas Bock, Nachrichtenredaktion.
1: Die Freigabe von Ölvorräten durch die G7-Staaten stellt kein Risiko für die Energieversorgung dar, das sagt Wirtschaftsministerin Reiche. Über 4 Monate werden 100 Millionen Barrel Öl und Diesel mobilisiert. Dabei bleibe jederzeit ausreichend Reserve zur Sicherung der Versorgung im System, sagte Reiche. Die G7-Staaten hatten sich auf den Schritt verständigt. Die griechischen Inseln werden im Moment von einem starken Unwetter getroffen. Auf Rhodos wurde eine 58-jährige deutsche Touristin von einem Blitz getroffen und getötet. Auf Kreta wurde ein Hirte von den Wassermassen erfasst und ertrank.
3: Das Unwetter hat vielen Touristen auf Kreta den Urlaub vermiest. An der Küste wurden Autos ins Meer gespült, Brücken und Straßen zerstört. In der Ägäis werden Windböen von bis zu 100 Kilometern pro Stunde gemessen. Erst am Montag wird wieder sommerliches Wetter erwartet, sagen Meteorologen. Aus Athen, Takis Tsafos.
1: Auch der Fährverkehr ist wegen starker Winde beeinträchtigt. Die meisten Fähren blieben und bleiben wohl auch erstmal in den Häfen.
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1: Ich bin Uli Reitinger. Heute ist der Tag der Deutschen Einheit. In diesem Jahr ist Bremen Gastgeber der offiziellen Feiern. Zum Festakt werden heute viele Politiker erwartet, darunter Bundespräsident Steinmeier, Bundeskanzler Merz und Bundestagspräsidentin Klöckner.
2: Schauspielerin Katja Riemann moderiert den zentralen Festakt in Bremen. Auch gibt's ein großes Bürgerfest und am Abend treten Bands und Künstler wie die Fanta 4, Flo Mega und Mia auf. Hunderttausende werden erwartet. Gerade in der heutigen Zeit empfinden es viele Politiker als wichtig, den Zusammenhalt in der Gesellschaft zu feiern. Auch wenn vieles immer noch nicht gleich sei. Einkommen, Vermögen, Renten sind 36 Jahre nach der deutschen Einheit im Osten nach wie vor oft niedriger als im Westen. Ronny Thorau, Nachrichtenredaktion.
1: Die von den G7-Staaten beschlossene Freigabe von Öl- und Dieselreserven kann Autofahrer nach Ansicht der Ökonomin Samira Sultan allenfalls kurzzeitig entlasten. Die Freigabe sei ähnlich wie der Tankrabatt ein Pflaster, das nur kurz Linderung verhelfen könne, sagte die Expertin vom Institut der Deutschen Wirtschaft, der dpa. Die grundlegende Problematik bleibe bestehen. Wegen der hohen Kraftstoffpreise geben Deutschland und die übrigen G7-Staaten über 4 Monate 100 Millionen Barrel Rohöl und Diesel frei. Die Warenhauskette Galeria ist schon wieder pleite. Dabei liegt die letzte Insolvenz erst gut 2,5 Jahre zurück. Es gibt Kritik, aber auch Hoffnung.
3: Experten glauben, dass Galeria durchaus noch eine Zukunft haben könnte. Allerdings müssten dazu nochmal Dutzende Filialen geschlossen werden und ein Eigentümer her, der nicht nur kurzfristige finanzielle Interessen verfolgt. Auch müsste das Konzept auf den Kopf gestellt werden. Die rund 12.000 Beschäftigten müssen unterdessen nicht nur um ihre Zukunft bangen, sondern auch ihren nächsten Gehaltscheck. Denn weil die Warenhauskette wegen der letzten Pleite vor 2 Jahren noch unter Beobachtung steht, ist nicht klar, ob erneut Insolvenzgeld gezahlt wird. Tanja Wagner, Nachrichtenredaktion.
1: Bei den Protesten französischer Schüler sind seit Montag mehr als 5.000 Menschen festgenommen worden. Das sagte Innenminister Laurent Nunez im französischen Fernsehsender TF1. Die allermeisten Festgenommenen waren minderjährige Schülerinnen und Schüler, sagte der Innenminister. Über 700 Schulen waren gestern von den Protestaktionen betroffen. Es gab erneut Ausschreitungen und Gewalttaten. Die Schüler protestieren gegen marode Schulgebäude, überfüllte Klassen und zu wenig Lehrkräfte.
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1: Ich bin Katrin Müller. Deutschland feiert den Tag der Deutschen Einheit. Dazu werden die politischen Spitzen heute in Bremen erwartet. Nach einem ökumenischen Gottesdienst im Dom versammeln sich die Gäste aus Politik, Wirtschaft, Kirchen, Kultur und Zivilgesellschaft im Konzerthaus Die Glocke zum offiziellen Festakt. Der Feiertag wird mit einem großen Bürgerfest gefeiert, zu dem mehr als 400.000 Menschen erwartet werden. Die angestrebte Freigabe von Ölvorräten durch die G7-Staaten stellt kein Risiko für die Energieversorgung dar, sagt Wirtschaftsministerin Katharina Reiche. Über 4 Monate mobilisieren die 7 Industrienationen 100 Millionen Barrel. Dabei bleibt jederzeit ausreichend Reserve zur Sicherung der Versorgung im System, sagt Reiche.
2: Die USA hatten damit gedroht, keinen Diesel mehr nach Europa zu liefern, um die Preise an den eigenen Tankstellen zu senken. Das hätte Europa hart getroffen. Aber durch die Freigabe der Reserven fließt das Öl aus den Vereinigten Staaten weiter. In den vergangenen 50 Jahren ging die Internationale Energieagentur nur 6-mal ran an die Reserven. Das zeigt, wie schwierig die Lage aktuell ist. Uli Reitinger, Nachrichtenredaktion.
1: Auch im September war fast jeder zweite Fernzug der Deutschen Bahn verspätet unterwegs. Die Pünktlichkeitsquote lag im Fernverkehr im vergangenen Monat bei nur 52%. Das war der zweitschlechteste Monatswert im laufenden Jahr.
3: Vor allem der schlechte Zustand vieler Strecken bremst die Bahn weiter aus. Zwischen Berlin und Wolfsburg etwa mussten die ICEs deshalb oft langsamer fahren. Der Abschnitt ist Teil der Strecke Hannover-Berlin, der jetzt gesperrt ist und bis Dezember 2027 saniert werden soll. Als unpünktlich gilt ein Zug, wenn er mindestens 6 Minuten zu spät ankommt. Thomas Bock, Nachrichtenredaktion.
1: Der Co-Pilot, der den Piloten des Fly-Dubai-Flugs nach Tel Aviv verletzt haben soll, ist laut US-Medien wegen Sicherheitsbedenken aus einem früheren Job bei einer Airline im Oman entlassen worden. ABC News berichtet unter Berufung auf hochrangige Geheimdienst- und Strafverfolgungsbeamte, dass der Mann von Oman Air suspendiert wurde. Er sei als Sicherheitsrisiko eingestuft worden, weil bei ihm extremistisches Material festgestellt worden war. Der Mann soll versucht haben, eine Fly-Dubai-Maschine mit vielen Israelis an Bord zum Absturz zu bringen.
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1: Ich bin Katrin Müller. Heute ist der Tag der Deutschen Einheit. In diesem Jahr ist Bremen Gastgeber der offiziellen Feiern. Zum Festakt werden heute viele Politiker und Politikerinnen erwartet. Darunter Bundespräsident Frank-Walter Steinmeier, Bundeskanzler Merz und Bundestagspräsidentin Klöckner.
2: Schauspielerin Katja Riemann moderiert den zentralen Festakt in Bremen. Auch gibt es ein großes Bürgerfest und am Abend treten Bands und Künstler wie die Fanta 4, Flo Mega und Mia auf. Hunderttausende werden erwartet. Gerade in der heutigen Zeit empfinden es viele Politiker als wichtig, den Zusammenhalt in der Gesellschaft zu feiern. Auch wenn vieles immer noch nicht gleich sei. Einkommen, Vermögen, Renten sind 36 Jahre nach der deutschen Einheit im Osten nach wie vor oft niedriger als im Westen. Aus Berlin, Ronny Torau.
1: Der Co-Pilot, der den Piloten des Fly-Dubai-Flugs nach Tel Aviv verletzt haben soll, ist laut US-Medien wegen Sicherheitsbedenken aus einem früheren Job bei einer Airline im Oman entlassen worden. Das berichtet ABC News unter Berufung auf hochrangige Geheimdienst- und Strafverfolgungsbeamte.
3: Der Co-Pilot soll mit einem Messer auf den Piloten losgegangen sein, mit dem Ziel, das Flugzeug mit vielen Israelis an Bord zum Absturz zu bringen. Der Mann war laut US-Medien vorher bei Oman Air angestellt. Während seiner Ausbildung wurde bei ihm demnach extremistisches Material entdeckt. Oman Air soll ihm daraufhin Flugverbot erteilt haben. Er durfte laut ABC News aber in der Verwaltung weiterarbeiten. Die Ermittlungen drehen sich jetzt also um die Frage, wieso durfte der Mann bei Fly Dubai wieder ins Cockpit? Uli Reitinger, Nachrichtenredaktion.
1: Die angestrebte Freigabe von Ölvorräten durch die G7-Staaten stellt nach den Worten von Wirtschaftsministerin Katharina Reiche kein Risiko für die Energieversorgung dar. Über 4 Monate würden 100 Millionen Barrel koordiniert über die Internationale Energieagentur mobilisiert, mit einer erheblichen Dieselfreigabe bereits in den ersten 20 Tagen, so Reiche. Dabei bleibe jederzeit ausreichend Reserve zur Sicherung der Versorgung im System. Mehr als jeder zweite Erwachsene konnte in Deutschland in diesem Jahr mindestens einmal nicht wie gewünscht bargeldlos bezahlen. Mit 56% lag der Anteil in der jüngsten YouGov-Umfrage für den Geno-Verband sogar höher als 2021 mit damals 45%. Die Mehrheit derjenigen, die nicht mit Karte oder Smartphone zahlen konnten, berichtet von 2 bis 5 Fällen im laufenden Jahr.
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1: Ich bin Katrin Müller. Deutschland feiert den Tag der Deutschen Einheit. Dazu werden die politischen Spitzen heute in Bremen erwartet. Nach einem ökumenischen Gottesdienst im Dom versammeln sich die Gäste aus Politik, Wirtschaft, Kirchen, Kultur und Zivilgesellschaft im Konzerthaus Die Glocke zum offiziellen Festakt. Der Feiertag wird mit einem großen Bürgerfest gefeiert, zu dem mehr als 400.000 Menschen erwartet werden. Die angestrebte Freigabe von Ölvorräten durch die G7-Staaten stellt kein Risiko für die Energieversorgung dar, sagt Wirtschaftsministerin Katharina Reiche. Über 4 Monate mobilisieren die 7 Industrienationen 100 Millionen Barrel. Dabei bleibt jederzeit ausreichend Reserve zur Sicherung der Versorgung im System, sagt Reiche.
2: Die USA hatten damit gedroht, keinen Diesel mehr nach Europa zu liefern, um die Preise an den eigenen Tankstellen zu senken. Das hätte Europa hart getroffen. Aber durch die Freigabe der Reserven fließt das Öl aus den Vereinigten Staaten weiter. In den vergangenen 50 Jahren ging die Internationale Energieagentur nur 6-mal ran an die Reserven. Das zeigt, wie schwierig die Lage aktuell ist. Uli Reitinger, Nachrichtenredaktion.
1: Auch im September war fast jeder zweite Fernzug der Deutschen Bahn verspätet unterwegs. Die Pünktlichkeitsquote lag im Fernverkehr im vergangenen Monat bei nur 52%. Das war der zweitschlechteste Monatswert im laufenden Jahr.
3: Vor allem der schlechte Zustand vieler Strecken bremst die Bahn weiter aus. Zwischen Berlin und Wolfsburg etwa mussten die ICEs deshalb oft langsamer fahren. Der Abschnitt ist Teil der Strecke Hannover-Berlin, der jetzt gesperrt ist und bis Dezember 2027 saniert werden soll. Als unpünktlich gilt ein Zug, wenn er mindestens 6 Minuten zu spät ankommt. Bahnchefin Paller hatte für dieses Jahr ein Pünktlichkeitsziel von mindestens 60% im Fernverkehr ausgegeben. Schon jetzt scheint aber klar, dass daraus wohl nichts wird. Thomas Bock, Nachrichtenredaktion.
1: Viele Verbraucher würden gerne noch häufiger mit Karte oder Smartphone zahlen, doch manche Geschäfte oder Restaurants nehmen nur Bargeld. Wie eine YouGov-Umfrage für den Geno-Verband zeigt, konnte mehr als jeder zweite Erwachsene hierzulande in diesem Jahr mindestens einmal nicht wie gewünscht bargeldlos bezahlen.
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4: Auf den Straßen momentan alles frei und ja, ansonsten momentan auch noch gar nicht so viel los. Einmal in Almke auf der Schmiedestraße ein Blitzer. Dann haben wir noch einen in Königslutter am Lauinger Weg. Entschuldigung. Und auf der Weserstraße in Braunschweig. Habt ihr auch noch was gesehen? Blitzer oder Staus oder irgendwas anderes Wichtiges? Ruft gerne durch. Natürlich kostenfrei unter 0800 16 und 3x die 38. Vielen Dank.
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4: Am Samstag, am 3. Oktober, sprich am Tag der Deutschen Einheit. Stefan hier, schönen guten Morgen. Ja, früher war alles besser. Sicher? Also nun, für manche ist das nicht nur ein Spruch. Bis heute gibt es ja diese Faszination, in eine viel frühere Zeit zu reisen, ja? Ins Mittelalter. Dort sind es ja vor allem die Mittelaltermärkte, die einen besonderen Reiz ausmachen. Und einen solchen gibt es jetzt am Wochenende in Goslar. Was euch da genau erwartet und welche schönen Events unsere Region jetzt dieses Wochenende noch zu bieten hat, das hört ihr gleich. Schönen guten Morgen.
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0: gut in diesen Samstag, der sich anfühlt wie ein Sonntag dank des Feiertags. Heute Tag der Deutschen Einheit. Da haben noch ein paar mehr Leute Zeit, die vielleicht sonst samstags arbeiten würden, aber heute eben frei haben. Und wenn ihr noch nicht so ganz wisst, was ihr heute mit eurer Zeit anfangt, Laura hat so ein paar Tipps.
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2: Eine Reise ins Mittelalter unternehmt ihr jetzt am Wochenende in Goslar. Die Altstadt verwandelt sich in den Kaisermarkt im Jahr 1290. Neben zahlreichen Marktständen, an denen ihr Schmuck, Keramik oder Gewürze bekommt, sorgen mittelalterliches Theater und Musik für ein authentisches Erlebnis. Auf dem gesamten Gelände trefft ihr außerdem immer wieder auf Gaukler, Darsteller und Musikanten. Der Kaisermarkt zu Goslar hat noch heute und morgen geöffnet. Liebevolles Kunsthandwerk und regionale Leckereien gibt es heute in Braunschweig. Der zweite Herbstmarkt im Raffteichbad steht an. In gemütlicher Atmosphäre entdeckt ihr selbstgenähte Babykleidung, Feuerschalen für den Garten und andere kreative Schätze. Und für die Kinder kommt ein Zauberer vorbei. Den Herbstmarkt erlebt ihr heute von 11 bis 18 Uhr im Freibad Raffteich. Wie klingen Hits von AC/DC, ABBA oder Depeche Mode auf der Ukulele? Das hört ihr heute in Braunschweig. Die Band Jukebox aus der Region Wolfenbüttel covert bekannte Pop- und Rock-Songs ausschließlich mit Ukulele und Percussion. Das unterstreicht die fünfköpfige Gruppe mit mehrstimmigem Gesang. Handgemachte Musik, bei der Mitsingen ausdrücklich erwünscht ist. Jukebox treten heute ab 20 Uhr in der alten Schule Melverode auf. Der Eintritt ist frei. Muscheln und Schnecken warten morgen bei der Fossilien- und Mineralienbörse in Wolfsburg. Die Freunde der Paläontologie, Mineralogie und Geologie laden ein. Die Wolfsburger Entomologische Arbeitsgemeinschaft veranstaltet außerdem eine Insektenbörse. Die Aussteller zeigen Fossilien, Mineralien und Insekten aus aller Welt und liefern jede Menge Infos. Wer selbst gefundene Steine und Fossilien mitbringt, kann die außerdem bestimmen lassen. Stöbern, staunen und lernen bei freiem Eintritt, das geht morgen von 9 bis 13 Uhr im Kongresspark Wolfsburg. Noch mehr Veranstaltungstipps findet ihr auch immer auf radio38.de. Und wenn auch ihr mal einen Tipp habt, dann schreibt uns gerne an waswannwo@radio38.de.
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0: 24 haben wir es genießt. Diesen heutigen Samstag, den 3. Oktober, den Tag der Deutschen Einheit, der sich ja heute schon wie so ein Sonntag anfühlt. Ne? Dieses Wochenende haben wir ja so gesehen vom Gefühl her zwei Sonntage. Wochenendeinkäufe habt ihr hoffentlich auch alle schon erledigt. Heute gäbe es da nur noch die Tankstelle und das würde noch etwas teurer werden. Wir starten mit euch gemeinsam in diesem Tag mit euren Lieblingssongs, noch vor halb mit Imani und Don't Be So Shy. Heute gleich.
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0: ist 8:30.
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0: Gerade ist es momentan noch etwas neblig. Gerade wenn ihr irgendwo in ländlichen Gebieten unterwegs seid, seht ihr auf jeden Fall noch recht viel Nebel im Laufe des Tages. Wird der natürlich dann verziehen. Aber es gibt immer mehr Wolken heute im Laufe des Tages. Es bleibt größtenteils trocken. Ab und an kann kurz mal was kommen. Temperaturen bis zu 19 Grad. Ungefähr die Hälfte haben wir jetzt. 9 Grad in Gifhorn am Mühlensee. 9 Grad sind es auch in Lehre an der Börnickenhalle. Und 10 aktuell in Salzgitter-Lebenstedt am Segelfluggelände. Der Radio 38 Wettertrend zeigt morgen so ziemlich das gleiche Wetter nochmal. Am Montag starten wir dann durchaus wieder mit mehr Sonne, aber immer wieder weiter begleitet von Wolken. Es bleibt trocken bei bis zu 20 Grad.
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0: Es ist weiterhin noch alles frei, aber ein paar Blitzer haben wir. In Almke auf der Schmiedestraße, in Königslutter stehen sie am Lauinger Weg, in Braunschweig-Weststadt auf der Weserstraße, dann in Salzgitter-Tiede auf der Wolfenbüttler Straße, in Lengede auf der Fechelder Straße und in Salzgitter-Engelnstedt auf der Peiner Straße. Und habt ihr auch noch was gesehen? Blitzer oder Staus gerne durchrufen oder auch WhatsApp, Text oder Sprachnachricht schicken. Die Nummer, das ist die 0800, dann eine 6 und dreimal die 38. Vielen Dank.
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0: Am Tag der Deutschen Einheit. Heute ist Feiertag, aber nicht für Sportler. Ja, zumindest nicht für die Handballer des MTV Braunschweig. Die müssen heute ran. Und ja, auch heute wird wieder Baseball gespielt. In Braunschweig, darüber haben wir ja vergangenes Wochenende schon berichtet, ist ein wichtiges Spiel. Ja, heute könnten die 89ers Braunschweig ins Finale um den Aufstieg in die erste Bundesliga ziehen, ins Finale einziehen, ja. Und gegen wen sie sich dabei durchsetzen müssen, das hört ihr gleich im Sport.
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0: Olivia Dean ist das und Man I Need. Schönen Tag der Deutschen Einheit euch mit Radio 38 und gleich Westlife und Uptown Girl. Aber erstmal wird sportlich.
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0: Das war eine krachende Niederlage gestern für die Grizzlies Wolfsburg in der Eishockey-Bundesliga DEL. Mit 2:5 gehen die Grizzlies in Augsburg unter. Schon nach 10 Minuten gab es dabei 3 Gegentreffer. Durchgehend waren die Augsburger mehr am Drücker und auch immer einen Schritt voraus. Genau zur Halbzeit dann, also nach 30 Minuten, stand es 5:1 für die Panther. Das 5:2 durch Tyler Godet in der 46. Minute war dann nur noch Ergebniskosmetik. Wolfsburg fällt dadurch auf Platz 5 der Tabelle. Morgen dann das zweite Wochenendspiel, dann wieder vor heimischem Publikum. Und zu Gast sind die Adler Mannheim. Los geht's um 16.30 Uhr. Handball-Drittligist MTV Braunschweig hat heute ein ganz großes Spiel vor sich. Es geht gegen Tabellenführer TSV Altenholz. Die stehen aktuell auf Platz 1 der Tabelle und das ist mit einer weißen Weste bisher in dieser Saison gelungen. Die Braunschweiger haben am vergangenen Wochenende nicht so viel Glück gehabt. Gegen den TSV Burgdorf 2 gab es am Ende ein 37:37. Da hatte man sich natürlich mehr erhofft. Heute soll es dann auswärts in Altenholz klappen. Das Spiel ist so wichtig, weil man ja bei einem Sieg dem direkten Konkurrenten um den Aufstieg auch wichtige Punkte klauen würde. Ja, das wird aber alles andere als einfach. Da dürfen wir uns auf jeden Fall auf ein kampfbetontes Spiel heute einstellen. Braunschweig, ob Braunschweig heute 2 Punkte in Altenholz einfahren kann, das zeigt sich dann nachher ab 18.30 Uhr. Und wir haben ja schon vergangene Woche vom Baseball gesprochen. Heute geht es weiter. Die Braunschweig 89ers spielen ja gerade in den Playoffs um den Aufstieg in die erste Bundesliga. Und dazu mussten sie schon am vergangenen Wochenende auswärts bei den Bremer Dockers ran. Da gab es am Ende eine 3:7 Niederlage. Jetzt wird dieses Wochenende alles entscheiden. Beim Doubleheader gibt es gleich 2 Spiele in Folge. Das erste der beiden Spiele beginnt heute um 12 Uhr im 89ers Ballpark. Und das könnte, wenn es schlecht läuft, auch das Ende der Saison bedeuten. Wenn es ein Sieg wird, dann gibt es direkt um 15.30 Uhr das alles entscheidende Spiel. Gewinnen die 89ers heute also beide Spiele, dann ziehen sie damit ins Finale ein, um den Aufstieg in die erste Bundesliga. Es wird auf jeden Fall sehr spannend und es wird auch auf YouTube übertragen, genau wie schon vor einer Woche. Die Braunschweig 89ers im möglichen Doubleheader gegen die Bremen Dockers heute ab 12.
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0: Heute ist der Tag der deutschen Einheit. Ein Feiertag, der den Samstag gefühlt zum Sonntag macht. Und wie Deutschland diesen Tag feiert, das hört ihr gleich in den Radio 38 Nachrichten um 9.
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0: entspannten Start in diesen Tag der Deutschen Einheit, den 3. Oktober um 9 Uhr.
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0: Ja, ein bisschen entspannt ist es auch. Die Sonne, die macht auch ganz entspannt heute. Ja, momentan haben wir jetzt auch noch ein bisschen noch mit Nebel zu tun. So die ersten Stunden des Tages sind noch relativ neblig, gerade so in ländlichen Gebieten. Aber im Laufe des Tages lässt der natürlich nach. Einiges an Wolken heute, eher weniger Sonne. Ein bisschen sehen wir durchaus, aber es bleibt trocken bei bis zu 19 Grad. Und der Radio 38 Wettertrend zeigt morgen am Sonntag ziemlich gleiches Wetter nochmal. Der Montag, der startet dann mit viel Sonne. Im Vergleich weniger Wolken, es bleibt dann weiterhin trocken und maximal 20 Grad.
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2: Ich bin Katrin Müller. Heute ist Tag der Deutschen Einheit. In diesem Jahr ist Bremen Gastgeber der offiziellen Feiern. Zum Festakt werden heute viele Politiker und Politikerinnen erwartet, darunter Bundespräsident Steinmeier, Bundeskanzler Merz und Bundestagspräsidentin Klöckner.
3: Schauspielerin Katja Riemann moderiert den zentralen Festakt in Bremen. Auch gibt's ein großes Bürgerfest und am Abend treten Bands und Künstler wie die Fanta 4, Flo Mega und Mia auf. Hunderttausende werden erwartet. Gerade in der heutigen Zeit empfinden es viele Politiker als wichtig, den Zusammenhalt in der Gesellschaft zu feiern. Auch wenn vieles immer noch nicht gleich sei. Einkommen, Vermögen, Renten sind 36 Jahre nach der deutschen Einheit im Osten nach wie vor oft niedriger als im Westen. Neben den Feiern werden den Tag über aber auch Proteste erwartet, etwa beim Auftritt des umstrittenen AfD-Politikers Höcke in Brandenburg. Aus Berlin Ronny Thorau.
2: Die G7-Staaten haben sich auf die Freigabe von Ölreserven geeinigt. Wirtschaftsministerin Katharina Reiche sieht darin kein Risiko für die Energieversorgung. Über 4 Monate würden 100 Millionen Barrel koordiniert über die Internationale Energieagentur mobilisiert, mit erheblichen Dieselfreigaben bereits in den ersten 20 Tagen. Trotzdem bleibe ausreichend Reserve im System, so Reiche. Der Co-Pilot, der den Piloten des Fly-Dubai-Flugs nach Tel Aviv verletzt haben soll, ist laut US-Medien wegen Sicherheitsbedenken aus einem früheren Job bei einer Airline im Oman entlassen worden. Das berichtet ABC News unter Berufung auf Sicherheitsbeamte.
4: Der Co-Pilot soll mit einem Messer auf den Piloten losgegangen sein, mit dem Ziel, das Flugzeug mit vielen Israelis an Bord zum Absturz zu bringen. Der Mann war laut US-Medien vorher bei Oman Air angestellt. Während seiner Ausbildung wurde bei ihm demnach extremistisches Material entdeckt. Oman Air soll ihm daraufhin Flugverbot erteilt haben. Er durfte laut ABC News aber in der Verwaltung weiterarbeiten. Die Ermittlungen drehen sich jetzt also um die Frage, wieso durfte der Mann bei Fly Dubai wieder ins Cockpit? Uli Reitinger, Nachrichtenredaktion.
2: Mehr als jeder zweite Erwachsene in Deutschland konnte in diesem Jahr mindestens einmal nicht bargeldlos bezahlen. Laut einer YouGov-Umfrage für den Geno-Verband liegt der Anteil bei 56%, deutlich höher als noch vor 5 Jahren. Bundesfinanzminister Klingbeil will Geschäfte und Restaurants künftig verpflichten, auch Zahlungen per Karte oder Smartphone zu akzeptieren.
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0: Alles frei momentan auf den Straßen. Blitzer haben wir aber in Almke auf der Elmstraße. In Königslutter stehen sie am Lauinger Weg. Dann in Braunschweig-Weststadt auf der Weserstraße. In Salzgitter-Tiede auf der Wolfenbüttler Straße. Dann in Lengede auf der Fechelder Straße. Und in Salzgitter-Engelnstedt auf der Peiner Straße. Und habt ihr auch noch was gesehen? Blitzer oder auch Staus? Dann immer her damit. Hey, gerne durchklingeln oder auch WhatsApp, Text oder Sprachnachricht schicken an die 0800. Dann eine 6 und dreimal die 38. Vielen Dank.
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0: Mit Stefan am Tag der Deutschen Einheit. Der Oktober, der hat nun gestartet und wie immer gibt es ja neue Regeln und Gesetze mit einem Monatswechsel. Das ist jetzt auch im Oktober nicht anders. Und mit welchen Änderungen wir diesen Monat zu tun haben, das hört ihr gleich.
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0: Das ist der Samstag mit Radio 38. Ein besonderer Samstag, ja, ein gefühlter Sonntag. Heute ist der 3. Oktober, der Tag der Deutschen Einheit. Auf dem Weg zur Arbeit habe ich heute gesehen, dass die Spritpreise günstiger sind. Ja, das muss ich mit ganz großen Fragezeichen natürlich sagen, oder zumindest in Anführungsstrichen. Also wenn man bei 2,17 Euro schon von günstig sprechen kann, ja, dann ist das schon wirklich heftig. Aber tatsächlich, gerade gemessen an dem, was wir zuletzt so alles hatten, das hat auch mit den Änderungen zum neuen Monat zu tun. Wie jeden Monat ändert sich eben auch zum Oktober so einiges. Und Laura hat sich genauer angeschaut, was alles.
1: Der lang ersehnte Tankrabatt ist da. Die Bundesregierung hat die Energiesteuer auf Benzin und Diesel gesenkt, wodurch der Preis pro Liter um bis zu 17 Cent fallen soll. Geplant ist der Rabatt bis zum Ende des Jahres. Beschäftigte im Handwerk haben Grund zur Freude. Diesen Monat steigen die Tariflöhne. Dachdeckerinnen und Dachdecker bekommen 3,5% mehr Gehalt und auch im Gerüstbau steigen die Löhne um 4,4%. Vorsorgevollmachten und Patienten- und Betreuungsverfügungen können jetzt als digitale Kopie im zentralen Vorsorgeregister hinterlegt werden. So können Ärzte in Zukunft leichter auf die Dokumente zugreifen. Und auch das polizeiliche Führungszeugnis ist nun digital. Wenn wir das online beantragen, landet es ab sofort als PDF-Dokument bei uns. Ab dem 10. Oktober gelten strengere Grenzwerte für die sogenannten Ewigkeitschemikalien. Das hat die EU beschlossen. Eine spezifische Gruppe der schädlichen PFAS-Stoffe darf nun in vielen Produkten wie Kosmetik und Kleidung nicht mehr vorkommen. Am selben Tag wird auf der Frankfurter Buchmesse das Jugendwort des Jahres 2026 bekannt gegeben. Peak, Crashout oder Ragebait stehen dabei im Finale der ursprünglichen Top 10. Soll sie gehen oder bleiben? Die Zeitumstellung. Darüber wird ja schon ewig diskutiert und noch gibt es sie. In der Nacht auf den 25. Oktober stellen wir die Uhren zurück auf Winterzeit und können eine Stunde länger schlafen.
0: Dankeschön, Laura. Also ich glaube, das ist so eine Frage, die wir immer und immer wieder stellen werden. Aber ich glaube, die Zeitumstellung wird wohl bleiben. Das waren die Änderungen zum Oktober zusammengefasst von Laura. Habt einen schönen Samstag. Genießt diesen Tag der Deutschen Einheit.

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0: eine Minute vor halb zehn.
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0: Heute haben wir ja ein bisschen Sonne auf jeden Fall, ist immer wieder mit dabei, wenn die Wolken das mal zulassen und auch Lücken zeigen, das passiert auch immer wieder. Neblig hat's schon begonnen, ja, wolkig wird's noch im Lauf des Tages, aber die Wolken halten sich, was Regen angeht, größtenteils zurück. Heute bei Temperaturen bis zu 19 Grad und der Radio 38 Wettertrend zeigt, ziemlich ähnlich wird's dann morgen nochmal mit ein bisschen weniger Regenwahrscheinlichkeit, nur noch so um die 20%. Und in die neue Woche starten wir am Montag dann bei bis zu 20 Grad mit viel Sonne. Etwas Wolken, aber es bleibt trocken.
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0: Im Verkehr momentan tatsächlich gar nicht so viel los. Die Straßen sind zumindest schon mal frei, aber Blitzer, die haben wir. Einmal in Almke auf der Elmstraße, in Königslutter stehen sie am Lauinger Weg, dann in Braunschweig-Weststadt auf der Weserstraße, in Salzgitter-Tiede auf der Wolfenbüttler Straße, in Lengede auf der Fächelder Straße und in Salzgitter-Engelnstedt auf der Peiner Straße. Und habt ihr auch noch was gesehen? Blitzer oder auch Staus, dann immer her damit. Gerne durchklingeln oder WhatsApp, Text oder Sprachnachricht schicken. Die Nummer 0800, dann eine 6 und dreimal die 38. Vielen Dank und euch eine gute Fahrt.
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0: Mit Stefan. Der Oktober hat begonnen und wir wissen schon, beendet wird er wieder mit der Frage Süßes oder Saures. Und habt ihr euch schon mal gefragt, warum man eigentlich immer behauptet, dass sauer lustig mache? Ja, die Frage haben wir von euch zumindest bekommen und die Antwort, die gibt's gleich von uns. Habt einen schönen Samstag.
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1: Hayley Steinfeld und Blood Pop mit Capital Letters. Das ist der Samstag, 3. Oktober. Habt einen schönen Tag der deutschen Einheit. Sauer macht lustig, das ist so ein Spruch, den haben wir von klein auf immer wieder gehört und haben ihn zumindest als Kinder nie hinterfragt. Ne? Aber irgendwann fragt man sich, warum denn eigentlich? Warum soll sauer eigentlich lustig machen? Die Antwort, die hat jetzt mein Kollege Carsten.
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3: Einige Menschen werden bei der Redewendung sauer macht lustig wohl eher aufstöhnen. Wer nämlich schon mal an einer Übersäuerung des Körpers gelitten hat, der wird sauer sicher nicht lustig finden. Im Körper gibt es ein sehr empfindliches Säure-Base-Gleichgewicht. Zwar gibt es entsprechende Puffersysteme, die die Schwankungen des pH-Wertes abfangen, allerdings können auch die große Unterschiede nicht ausgleichen. Bei einer Übersäuerung werden Stoffwechselabläufe gestört und man fühlt sich schlapp, müde und ausgelaugt. Die Redewendung sauer macht lustig kommt also eher von auf etwas Lust haben. Denn immer wenn wir an etwas Saures, wie zum Beispiel eine Zitrone denken, dann läuft uns das Wasser im Mund zusammen. Der Speichelfluss ist erhöht und das ist normalerweise ein Zeichen dafür, dass wir etwas essen wollen. Habt ihr auch eine Frage an unsere Wissen2Go-Redaktion? Schreibt uns eine Mail an redaktion@radio38.de.

Shakira mit Burner Boy, Die a Die am Samstagvormittag. Heute ist der Tag der Deutschen Einheit und Gastgeber der politischen Feiern zu diesem Anlass ist heute Bremen. Wie dort gefeiert wird, hört ihr gleich um

0: Sydney Youngblood. If only I could. Wir haben es gleich. Eine Minute vor 10.
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0: Das Feiertagswetter heute. Heute durchaus. Ja, ein bisschen Sonne mit dabei. Kriegen wir auch immer wieder. Sehen wir jetzt gerade auch. Ja, immer dann, wenn sich ein paar Lücken zeigen. Aber von den Wolken kriegen wir heute auch nicht gerade wenig. Und die Regenwahrscheinlichkeit liegt heute immerhin auch bei 50%. Ab und an kann mal kurz was kommen. Größtenteils aber werden wir heute ein trockenes Wetter erleben mit Werten bis zu 19 Grad. Und der Radio 38 Wettertrend zeigt morgen relativ ähnlich. Auch nochmal bis zu 19 Grad. Es geht auch morgen neblig los. Ähnlich wie wir es heute auch schon hatten. Im Laufe des Tages dann wieder viele Wolken, relativ wenig Sonne, aber durchaus auch so ein paar Abschnitte. Die Regenwahrscheinlichkeit geht dann nochmal runter auf 20%. Und der Montag, da bleibt es auf jeden Fall dann trocken. Viel Sonne, im Vergleich weniger Wolken und Temperaturen immerhin noch bis zu 20 Grad.
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2: Ich bin Katrin Müller. Im September haben in Deutschland wieder etwas mehr Menschen erstmals einen Asylantrag gestellt. Nach Angaben des Bundesinnenministeriums nahm das Bundesamt für Migration und Flüchtlinge knapp 5.300 Asylanträge entgegen. Zum Vergleich, im Juli und August waren es jeweils weniger als 4.000 Anträge.
3: Einen entscheidenden Grund für die sinkenden Asylzahlen sehen Migrationsforscher in den Herkunftsländern. So ist seit dem Machtwechsel in Syrien nach dem Sturz von Präsident Assad 2024 die Zahl der Asylantragsteller von dort deutlich gesunken. Es verlassen weniger Syrerinnen und Syrer ihr Land. Für Bundesinnenminister Alexander Dobrindt ist der Rückgang auch ein Ergebnis der im Mai 2025 eingeführten Maßnahmen. Diana Kramer, Nachrichtenredaktion.
2: Die angestrebte Freigabe von Ölvorräten durch die G7-Staaten stellt kein Risiko für die Energieversorgung dar, sagt Wirtschaftsministerin Reiche. Über 4 Monate mobilisieren die 7 Industrienationen 100 Millionen Barrel. Dabei bleibt jederzeit ausreichend Reserve zur Sicherung der Versorgung im System, so Reiche.
4: Die USA hatten damit gedroht, keinen Diesel mehr nach Europa zu liefern, um die Preise an den eigenen Tankstellen zu senken. Das hätte Europa hart getroffen. Aber durch die Freigabe der Reserven fließt das Öl aus den Vereinigten Staaten weiter. In den vergangenen 50 Jahren ging die Internationale Energieagentur nur 6-mal ran an die Reserven. Das zeigt, wie schwierig die Lage aktuell ist. Aber Reiche ist jetzt erstmal erleichtert und sagt, die Ölfreigabe dämpfe den Preisdruck und schaffe Verlässlichkeit für Unternehmen und Verbraucher. Uli Reitinger, Berlin.
2: Heute ist der Tag der Deutschen Einheit. In diesem Jahr ist Bremen Gastgeber der offiziellen Feiern. Mit dabei sind auch Bundespräsident Steinmeier und Kanzler Merz. Gestern hatten sich in der Bremer Innenstadt hunderte Menschen bei einer Antifa-Demo versammelt. Laut Polizei wurden einzelne Bengalos und Böller gezündet. Verletzt wurde aber wohl niemand. Der Co-Pilot, der den Piloten des Fly-Dubai-Flugs nach Tel Aviv verletzt haben soll, ist laut US-Medien wegen Sicherheitsbedenken aus einem früheren Job bei einer Airline im Oman entlassen worden. Er sei als Sicherheitsrisiko eingestuft worden, weil bei ihm extremistisches Material festgestellt worden sei. Der Mann soll versucht haben, eine Fly-Dubai-Maschine mit vielen Israelis an Bord zum Abschuss zu bringen.
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0: Die Straßen sind frei, wir haben ein paar Blitzer. In Almke auf der Elmstraße. In Königslutter stehen sie am Lauinger Weg. Dann in Braunschweig-Weststadt auf der Weserstraße. In Salzgitter-Tiede auf der Wolfenbütteler Straße. In Lengede auf der Fechelder Straße. Und in Salzgitter-Engelnstedt auf der Peiner Straße. Und habt ihr auch noch was gesehen? Blitzer oder auch Staus? Dann gerne durchrufen. Oder WhatsApp, Text oder auch Sprachnachricht schicken. Die Nummer 0800, dann 16 und 3 mal die 38. Vielen Dank.
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0: Das ist unfassbar, was für eine Ausdauer manche Menschen haben. Da arbeitet ein Kunstbildhauer 11 Jahre lang an einem Kunstwerk, das nun endlich fertig ist. Und um welches Werk es dabei geht und warum es am Ende auch alles länger gedauert hat als ursprünglich geplant, das hört ihr gleich. Denn ich spreche gleich mit dem Künstler Thomas Donais über sein ja wirklich heftiges Kunstwerk. Gleich nach nur 3 Songs. Stefan hier, euch einen schönen Samstag.
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0: 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Das ist Radio 38 am Tag der Deutschen Einheit. I wonder what you're doing now. Genießt diesen Samstag. Diesen Samstag, der sich so ein bisschen anfühlt wie ein Sonntag, kommt gut durch dieses Wochenende mit Radio 38. Aus einem 21 Tonnen schweren Sandsteinblock hat Thomas Donais einen detailgetreuen Nachbau des Schlosses Neuschwanstein kreiert. Mehr als 30.000 Arbeitsstunden, muss man sich mal reinziehen, 30.000 Arbeitsstunden hat der Kunstbildhauer aus Wendeburg im Kreis Peine dafür gebraucht. Nach 11 Jahren ist sein Kunstwerk jetzt fertig. Jetzt spreche ich mit ihm darüber. Hallo erstmal, Herr Donais.
1: Ja, hallo erstmal. Freut mich sehr, dass ich jetzt hier bei Ihnen sein darf und darüber berichten kann.
0: Ja, sehr gerne. Warum haben Sie sich denn ausgerechnet Schloss Neuschwanstein vorgenommen?
1: Ja, da habe ich lange recherchiert und wurde mir dann bewusst, dass Schloss Neuschwanstein ist so das Aushängeschild für Deutschland, wenn man Menschen fragt im Ausland, ob das Amerika ist, China, egal wo, und stellt den Menschen die Frage, was ist Deutschland? Als erstes Oktoberfest und als zweites Schloss Neuschwanstein.
0: Ja, okay, da ist was dran, ja. Wie haben Sie sich denn auf dieses Projekt vorbereitet? Was muss man dabei so alles bedenken? Muss ja eine Menge sein, denke ich.
1: Ich habe damit begonnen 2015, bin dann direkt zum Schloss gefahren, habe dort Fotos gemacht. Da ging es dann weiter. Habe mich beim Steinbruchbesitzer vorgestellt, den passenden Stein zu finden. Da kann man auch nicht jeden Stein nehmen, weil der Stein sehr homogen sein muss. Hat natürlich das Geld nicht für diesen Rohstein. Dann haben wir uns tagelang kennengelernt, erzählt, ne? Und er war so überzeugt von meinem Projekt, dass er gesagt hat zum Schluss, ey, das ist so geil, den Rohblock, den spende ich dir.
0: Ja, eigentlich sollte die Skulptur ja schon 2022 zum 150. Jahrestag von Schloss Neuschwanstein fertig sein. Das hatte allerdings nicht geklappt.
1: Ja, leider Gottes ist es nichts geworden. In der Schaffenszeit ist mir dann bewusst geworden, die ganzen Arbeiten, dass die doch viel, viel, viel länger dauern und viel mehr Zeit für sich in Anspruch nehmen. Aber letztendlich, wie es jetzt entstanden ist, das muss man live sehen und dann versteht man auch der ganze Zeitraum.
0: Ja, wie war denn so dieser Arbeitsprozess für Sie?
1: Ja, das war schon hardcore, ne? Um sich vorstellen, ich habe Tatsache von 2015 bis jetzt Mai 2026 jeden Tag durchgearbeitet. Die ersten Jahre teilweise 18 Stunden durchgearbeitet, ne? Und klar, viele Höhen und Tiefen, auch viele Tiefen.
0: Mhm. Ja, das bleibt wohl nicht aus, ja. Jetzt ist auch eine Vernissage geplant. Auf was können wir uns denn da freuen?
1: Am 3. und 4. Oktober eröffne ich das Atelier für alle. Im Prinzip heißt die Ausstellung Vernissage, der Abschluss meines Lebensprojektes. Dort seid ihr alle herzlich eingeladen, das Projekt anzugucken mit einer Lichtinstallation. Außen sind verschiedene Foodtrucks bei mir auf dem Hof, wo man was Schönes verzehren kann. Eine große LED-Wand ist dort, wo die ganze 11 Jahre Arbeitszeit auf so einem Film abgespielt wird. Für alles ist was da und dort findet auch eine Opalausstellung von mir statt.
0: Das Lebenswerk, das ist jetzt also abgeschlossen. Haben Sie denn auch schon irgendwie neue Projekte geplant? Ist irgendwas in der Pipeline?
1: Ich mache mir gerade Gedanken für Braunschweig mit dem Hagenmarkt. Der wird ja umstrukturiert und da will ich in der nächsten Zeit Kontakt mit der Stadt aufbauen und eventuell, dass man dort was Schönes installieren kann.
0: Ja, vielen Dank für Ihre Zeit, Herr Thomas Donais, und viel Erfolg auf jeden Fall auch weiterhin.
1: Ja, auch einen schönen Tag noch und hoffe, dass Sie auch zu meiner Veranstaltung kommen.
0: Da komme ich auch gerne vorbei. Heute und morgen öffnet der Künstler sein Atelier in Wendeburg und präsentiert seinen detailgetreuen Nachbau von Schloss Neuschwanstein. Viel Spaß, wenn ihr auch hingeht.

0: Wir haben es 10:30.
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0: Heute ist es wieder so ein Mix aus Sonne und Wolken, beides mit dabei, wobei die Wolken teilweise doch eher dominieren. Ja, die Sonne sich dann immer wieder nur dazwischen mal zeigt, wenn sich ein paar Lücken zeigen. Die Regenwahrscheinlichkeit heute bei 50%. Wir können uns da auf ein bisschen was einstellen, aber größtenteils bleibt es heute doch eher trocken bei Temperaturen bis zu 19 Grad. Und der Radio 38 Wettertrend zeigt ähnlich. Herbstlich wird es dann auch morgen. Fast 1:1 das gleiche Wetter. Nochmal, es geht auch erst einmal relativ neblig los, der Tag. Und in die neue Woche starten wir am Montag dann mit viel Sonne. Immer wieder begleitet von ein paar Wolken. Es bleibt trocken. Maximal bei 20 Grad.
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0: Ja, so ein typischer Feiertag, an dem nicht viel los ist auf den Straßen, aber ein paar Blitzer, die haben wir. In Almke auf der Elmstraße, in Königslutter stehen sie am Lauinger Weg, dann in Braunschweig-Weststadt auf der Weserstraße, in Salzgitter-Tiede auf der Wolfenbüttler Straße, in Lengede auf der Fechelder Straße und in Salzgitter-Engelnstedt auf der Peiner Straße. Und habt ihr auch noch was gesehen? Blitzer oder auch Staus, dann gerne durchrufen oder WhatsApp, Text oder auch Sprachnachricht schicken. Die Nummer 0800, dann 16 und dreimal die 38. Vielen Dank.
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0: Am Tag der Deutschen Einheit, dem Feiertag 3. Oktober und heute in einem Monat, am 3. November, wird Nico Santos in Braunschweig sein für ein Konzert in der Volkswagenhalle. Ihr hört ihn jetzt mit Why Don't You Stay? Wir spielen eure Lieblingssongs.
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Miley Cyrus und End of the World. Habt einen schönen Samstag, den 3. Oktober, den Tag der Deutschen Einheit. Hier ist Radio 38. Wenn ein Kind mit 8 Jahren sowohl Gitarre als auch Klavier zu spielen beginnt, dann gibt es ja so die unterschiedlichsten musikalischen Biografien. Ne? Also nicht selten bleibt es dann bei einer Anfangseuphorie. Ja, schon bald werden die Tonleitern und immer gleichen kurzen kleinen Übungen irgendwie zu langweilig. Und noch bevor wirklich erste, wirkliche, richtige Erfolge kommen, hat das Kind schon keine Lust mehr und das war's. So, dann gibt es aber auch diejenigen, die dranbleiben, die sich da auch sehr talentiert zeigen und eben ja einfach gute Hobbymusiker bleiben. Und die dritte Kategorie, das sind dann so diejenigen, bei denen es für die Eltern wieder gefährlich wird. Ja, diejenigen, die ihr Geld mit Musik verdienen wollen. Da kommt ja dann immer der berühmte Satz der Eltern, mach doch erstmal was Vernünftiges. Ja, eben so diese Sorge, was wird aus dem Kind. Ja, wenn man zu dieser dritten Kategorie gehört und dann aber noch wirklich ein unfassbares Gesangstalent hat, dann ist dieser Wunsch auf jeden Fall nachvollziehbar. Und bei Musikern wie Dasha auch die logische Folge, dass es dann auch mit einer professionellen Karriere klappt. Sie hat jetzt auch einen frischen neuen Song rausgebracht. Memo heißt der. Der ist neu bei Radio 38. Und den hört ihr gleich nach Toploader, Dancing in the Moonlight. Habt einen schönen Samstag.

0: Das Bundesamt für Migration und Flüchtlinge verzeichnet aktuell wieder einen kleinen Anstieg bei den Asylanträgen. Das meldet jetzt das Innenministerium. Was die Zahlen dazu sagen, das hört ihr gleich in den Radio 38 Nachrichten um 11.
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0: Flashback mit Bruce Hornsby and The Range. The Valley Road ist das um eine Minute vor elf.
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0: Heute haben wir durchaus wieder einiges an Wolken. Es ist ja auch schon neblig heute gestartet, dieser Tag. Ja. Gerade so im ländlichen Bereich oder wenn ihr über die Landstraße fahrt. Und im Laufe des Tages, da haben wir halt eben viel mit Wolken zu tun, eher weniger mit Sonne. Das heißt nicht, dass sie gar nicht kommt. Immer wieder zeigt sie sich auch zwischendurch, aber eher bewölkt wird es noch weiter im Laufe des Tages. Die Regenwahrscheinlichkeit bei 50%, also kann sein, dass es trocken bleibt, aber hier und da auch mal ein kleiner Schauer runterkommt. Maximal 19 Grad heute und der Radio 38 Wettertrend zeigt recht ähnlich, wird auch morgen dann der Sonntag. Auch da geht es erstmal neblig los, so am Vormittag. Und dann viele Wolken Richtung Nachmittag, immer wieder ein bisschen Sonne mit dabei. 19 Grad maximal, der Montag dann schon wieder ein bisschen freundlicher, bis zu 9 Stunden scheint die Sonne, begleitet von Wolken, aber die sind harmlos. Es bleibt trocken bei bis zu 20 Grad.
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2: Ich bin Katrin Müller. Die Zahl der Asylanträge in Deutschland ist seit 2024 deutlich gesunken. Auch im ersten Halbjahr dieses Jahres setzte sich der Rückgang fort. So lag die Zahl der Anträge von Januar bis Juni rund 35% unter dem Vorjahresniveau. Bundesinnenminister Dobrindt führt diese Entwicklung auf schärfere Maßnahmen zurück. Forscher sagen aber, die Zahl der Asylanträge in Europa und Deutschland ist insbesondere aus den Staaten zurückgegangen, aus denen derzeit weniger Menschen fliehen. Deutschland feiert heute den Tag der Deutschen Einheit. Der zentrale Festakt findet in diesem Jahr in Bremen statt. Am Vorabend der Feierlichkeiten gab es in der Hansestadt Proteste. Bei einer Antifa-Demo kam es zu Ausschreitungen.
3: Die Demonstration der Basisgruppe Antifaschismus Bremen mit mehreren hundert Teilnehmern richtete sich gegen die Einheitsfeiern. Damit würde Deutschland seinen Nationalismus feiern, der aus ihrer Sicht soziale Probleme verschärfe, hieß es im Aufruf. Begleitet von einem großen Polizeiaufgebot verlief die Demo zunächst weitgehend friedlich. Später eskalierte die Lage, Einsatzkräfte wurden mit Steinen, Flaschen und Pyrotechnik beworfen. Ein Polizist wurde verletzt. Auch für heute sind verschiedene Demonstrationen angekündigt. Diana Kramer, Nachrichtenredaktion.
2: Der Co-Pilot, der den Piloten des Fly-Dubai-Flugs nach Tel Aviv verletzt haben soll, ist wegen Sicherheitsbedenken aus einem früheren Job bei einer Airline im Oman entlassen worden. Das berichten mehrere US-Medien unter Berufung auf Sicherheitskreise.
4: Der Co-Pilot soll mit einem Messer auf den Piloten losgegangen sein, mit dem Ziel, das Flugzeug mit vielen Israelis an Bord zum Absturz zu bringen. Der Mann war laut US-Medien vorher bei Oman Air angestellt. Während seiner Ausbildung wurde bei ihm demnach extremistisches Material entdeckt. Oman Air soll ihm daraufhin Flugverbot erteilt haben. Er durfte laut ABC News aber in der Verwaltung weiterarbeiten. Uli Reitinger, Nachrichtenredaktion.
2: Mehr als jeder zweite Erwachsene in Deutschland konnte in diesem Jahr mindestens einmal nicht bargeldlos bezahlen. Laut einer YouGov-Umfrage für den Geno-Verband liegt der Anteil bei 56%, deutlich höher als noch vor 5 Jahren. Bundesfinanzminister Klingbeil will Geschäfte und Restaurants künftig verpflichten, auch Zahlungen per Karte oder Smartphone zu akzeptieren.
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0: Die Straßen sind frei, aber wir haben ein paar Blitzer in Almke auf der Elmstraße, in Königslutter am Lauinger Weg, dann in Braunschweig-Weststadt auf der Weserstraße. In Salzgitter-Tiede stehen sie auf der Wolfenbütteler Straße, in Lengede auf der Fechelder Straße und in Salzgitter-Engelnstedt auf der Peiner Straße. Und habt ihr auch noch was gesehen? Blitzer oder Staus? Dann gerne durchrufen oder WhatsApp, Text oder auch Sprachnachricht schicken. Die Nummer 0800, dann 16 und 3x die 38. Vielen Dank.
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0: Mit Stefan am Tag der Deutschen Einheit. Früher war alles besser. Sicher? Also, nun, für manche ist das ja nicht nur ein Spruch. Bis heute gibt es ja die Faszination, in eine wirklich viel frühere Zeit zu reisen, ja, ins Mittelalter. Und dort sind es dann vor allem die Mittelaltermärkte, die einen besonderen Reiz ausmachen. Und einen solchen gibt es jetzt am Wochenende in Goslar. Was euch da genau erwartet und welche schönen Events unsere Region dieses Wochenende noch so alles zu bieten hat, das hört ihr gleich.
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0: Habt einen schönen Samstag mit Radio 38. Gefühlt ist das ja irgendwie wie so ein Sonntag heute, dieser Feiertag, der 3. Oktober. Eure Wochenendeinkäufe, die habt ihr hoffentlich schon längst erledigt, denn heute ist das jetzt eher nicht mehr möglich. Aber heute habt ihr vielleicht sogar mehr Zeit als an allen anderen Samstagen. Und was so eventtechnisch alles läuft bei uns in der Region, da hat Laura eine Übersicht.
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2: Eine Reise ins Mittelalter unternehmt ihr jetzt am Wochenende in Goslar. Die Altstadt verwandelt sich in den Kaisermarkt im Jahr 1290. Neben zahlreichen Marktständen, an denen ihr Schmuck, Keramik oder Gewürze bekommt, sorgen mittelalterliches Theater und Musik für ein authentisches Erlebnis. Auf dem gesamten Gelände trefft ihr außerdem immer wieder auf Gaukler, Darsteller und Musikanten. Der Kaisermarkt zu Goslar hat noch heute und morgen geöffnet. Liebevolles Kunsthandwerk und regionale Leckereien gibt es heute in Braunschweig. Der zweite Herbstmarkt im Raffteichbad steht an. In gemütlicher Atmosphäre entdeckt ihr selbstgenähte Babykleidung, Feuerschalen für den Garten und andere kreative Schätze. Und für die Kinder kommt ein Zauberer vorbei. Den Herbstmarkt erlebt ihr heute von 11 bis 18 Uhr im Freibad Raffteich. Wie klingen Hits von AC/DC, ABBA oder Depeche Mode auf der Ukulele? Das hört ihr heute in Braunschweig. Die Band Jukebox aus der Region Wolfenbüttel covert bekannte Pop- und Rock-Songs ausschließlich mit Ukulele und Percussion. Das unterstreicht die fünfköpfige Gruppe mit mehrstimmigem Gesang. Handgemachte Musik, bei der Mitsingen ausdrücklich erwünscht ist. Jukebox treten heute ab 20 Uhr in der alten Schule Melverode auf. Der Eintritt ist frei. Muscheln und Schnecken warten morgen bei der Fossilien- und Mineralienbörse in Wolfsburg. Die Freunde der Paläontologie, Mineralogie und Geologie laden ein. Die Wolfsburger Entomologische Arbeitsgemeinschaft veranstaltet außerdem eine Insektenbörse. Die Aussteller zeigen Fossilien, Mineralien und Insekten aus aller Welt und liefern jede Menge Infos. Wer selbst gefundene Steine und Fossilien mitbringt, kann die außerdem bestimmen lassen. Stöbern, staunen und lernen bei freiem Eintritt, das geht morgen von 9 bis 13 Uhr im Kongresspark Wolfsburg. Noch mehr Veranstaltungstipps findet ihr auch immer auf radio38.de. Und wenn auch ihr mal einen Tipp habt, dann schreibt uns gerne an waswannwo@radio38.de.
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0: Lucas Forkhammer heißt der Leadsänger der Band und die Band selbst Lucas Graham. Hört ihr nach gleich noch vor halb mit Take the World by Storm. Wir spielen eure Lieblingssongs. Hier ist Radio 38 am Tag der Deutschen Einheit.
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0: eine Minute vor halb zwölf haben wir es.
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0: Zwischendurch kommt immer wieder deutlich und gut sichtbar die Sonne hervor. Dann ist es wirklich ein angenehmer, schöner Tag. Aber auch Wolken haben wir heute, die sich immer wieder mit davor schieben. Bis zu 19 Grad werden es heute. Wir haben heute schon mit Nebel gestartet und der Radio 38 Wettertrend zeigt relativ ähnlich. Werden wir auch morgen den Tag verleben. Es geht da auch mit Nebel los. Viele Wolken im Lauf des Tages, ab und dann etwas Sonne, ebenfalls bei bis zu 19 Grad. Der Montag bis zu 20 Grad, also was die Temperatur angeht, recht ähnlich. Der Nebel ist dann aber nicht mehr da und es gibt viele Sonnenstunden, bis zu 9 Stunden sind sie angekündigt, ja. Aber trotzdem weiterhin immer wieder mit ein paar Wolken, deutlich weniger aber als heute und morgen. Es bleibt am Montag trocken.
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0: Ja, weiterhin bleiben sie wohl alle zu Hause, gerade am Feiertag. Nicht viel los auf den Straßen, aber ein paar Blitzer, die haben wir. In Almka auf der Elmstraße, in Königslutter am Lauinger Weg, in Braunschweig-Weststadt stehen sie auf der Weserstraße, dann in Salzgitter-Tiede auf der Wolfenbüttler Straße, in Lengede auf der Fechelder Straße und in Salzgitter-Engelnstedt auf der Peiner Straße. Und habt ihr auch noch was gesehen? Blitzer oder Staus? Dann immer her damit. Gerne durchklingeln oder auch WhatsApp, Text oder Sprachnachricht an die 0800, dann 16 und dreimal die 38. Vielen Dank.
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0: Mit Stefan am Tag der Deutschen Einheit. Heute ist Feiertag. Aber nicht für Sportler, zumindest nicht für die Handballer des MTV Braunschweig. Und auch heute wird wieder Baseball gespielt in Braunschweig. Darüber haben wir ja vergangenes Wochenende schon berichtet. Heute könnten die 89ers Braunschweig ins Finale um den Aufstieg in die Bundesliga einziehen. Gegen wen sie sich dabei durchsetzen müssen, das hört ihr gleich im Sport.
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0: Mega-Nummer von Adele. Water Under the Bridge. Oder wie sie sagt, Water Under the Breach. 11:41 Uhr haben wir es.
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0: Ja, das war schon eine krachende Niederlage gestern für die Grizzlies Wolfsburg in der Eishockey-Bundesliga. Mit 2:5 gehen die Grizzlies in Augsburg unter. Und schon nach 10 Minuten gab es insgesamt 3 Gegentreffer. Durchgehend waren die Augsburger auch mehr am Drücker und immer einen Schritt voraus. Genau zur Halbzeit dann, also nach 30 Minuten, stand es 5:1 für die Panther. Das 5:2 durch Tyler Godet in der 46. Minute war dann nur noch eine Art Ergebniskosmetik. Wolfsburg fällt dadurch auf Platz 5 der Tabelle. Morgen dann das zweite Wochenendspiel, dann wieder vor heimischem Publikum zu Gast der aktuell Drittplatzierte, die Adler Mannheim. Los geht's um 16.30 Uhr. Handball-Drittligist, der MTV Braunschweig, hat heute ein ganz großes Spiel vor sich. Es geht gegen Tabellenführer TSV Altenholz. Die stehen aktuell auf Platz 1 der Tabelle und genau da will ja Braunschweig eigentlich hin. Und Altenholz momentan mit einer weißen Weste bisher in dieser Saison. Die Braunschweiger haben am vergangenen Wochenende nicht so viel Glück gehabt. Gegen den TSV Burgdorf 2 gab es am Ende ein 37:37, also immerhin noch ein Punkt. Da hatte man sich aber natürlich mehr erhofft. Heute soll es auswärts in Altenholz klappen. Das Spiel ist so wichtig, weil man ja bei einem Sieg dem direkten Konkurrenten um den Aufstieg auch wichtige Punkte klauen würde. Und das wird auf jeden Fall alles andere als einfach heute. Wir dürfen uns auf ein kampfbetontes Spiel einstellen und ob Braunschweig heute 2 Punkte in Altenholz einfahren kann, das zeigt sich dann nachher ab 18.30 Uhr. Und wir haben ja vergangene Woche schon vom Baseball gesprochen. Heute geht's weiter. Die Braunschweig 89ers spielen gerade in den Playoffs um den Aufstieg in die erste Bundesliga. Dazu mussten sie ja schon am vergangenen Wochenende auswärts bei den Bremen Dockers ran. Da gab es am Ende eine 3:7 Niederlage. Und jetzt wird dieses Wochenende alles entscheiden. Beim Doubleheader gibt es gleich 2 Spiele in Folge. Das erste der beiden Spiele beginnt gleich, also um 12 Uhr im 89ers Ballpark. Und das könnte, wenn es schlecht läuft, auch schon dann alles gewesen sein und damit auch das Aus der Saison bedeuten. Wenn es aber ein Sieg wird, dann gibt es direkt um 15.30 Uhr das alles entscheidende Spiel. Gewinnen die 89ers also beide Spiele, dann ziehen sie damit heute ins Finale zum Aufstieg in die Bundesliga ein. Wird auf jeden Fall sehr spannend. Und es wird auch auf YouTube übertragen. Die Braunschweig 89ers im möglichen Doubleheader gegen die Bremen Dockers. Heute ab 12.
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0: 11.54 Uhr haben wir es am Tag der Deutschen Einheit, der 3. Oktober. Und gleich spulen wir mal fast 40 Jahre zurück ins Jahr 1987. Der 80er Flashback mit Taylor Dane, Tell It To My Heart, hört ihr noch vor den Radio 38 Nachrichten um 12.
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0: Der 80er Flashback von Taylor Dane. Tell it to my heart. Genau eine Minute vor 12 haben wir's.
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0: Heute tatsächlich einiges an Sonne mit dabei, aber immer wieder begleitet von Wolken, immer wieder verschiedene Abschnitte. Also mal sehr sonnige Abschnitte und dann doch wieder mehr die Wolken heute. Aktuell 19 oder bis zu 19 Grad bekommen wir heute. Aktuell sind es schon 17 in Wolfsburg am Kongresspark, 17 auch in Scharpen am Bürgerpark und 15 momentan in Bad Harzburg am Baumwipfelpfad. Größtenteils bleibt es heute auch trocken und der Radio 38 Wettertrend zeigt morgen so ziemlich das gleiche Wetter nochmal. In die neue Woche starten wir am Montag dann mit für einigem an Sonne, also bis zu 9 Stunden wird sie scheinen. Immer wieder ein bisschen Wolken mit dabei, aber die halten sich doch eher im Hintergrund und vor allem auch eher zurück. Es bleibt ein trockener Tag mit bis zu 20 Grad.
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2: Ich bin Katrin Müller. In Bremen haben mit einem ökumenischen Gottesdienst die zentralen Feierlichkeiten am Tag der Deutschen Einheit begonnen. Rund 1000 Ehrengäste versammelten sich im Bremer Dom. Unter ihnen Bundespräsident Steinmeier, Bundeskanzler Merz und Bundestagspräsidentin Klöckner. Den offiziellen Festakt im Konzerthaus Die Glocke moderiert dann Schauspielerin Katja Riemann. Im September haben in Deutschland wieder etwas mehr Menschen erstmals einen Asylantrag gestellt. Nach Angaben des Bundesinnenministeriums nahm das Bundesamt für Migration und Flüchtlinge knapp 5.300 Asylanträge entgegen. Zum Vergleich, im Juli und August waren es jeweils weniger als 4.000 Anträge.
3: Einen entscheidenden Grund für die sinkenden Asylzahlen sehen Migrationsforscher in den Herkunftsländern. So ist seit dem Machtwechsel in Syrien nach dem Sturz von Präsident Assad 2024 die Zahl der Asylantragsteller von dort deutlich gesunken. Es verlassen weniger Syrerinnen und Syrer ihr Land. Für Bundesinnenminister Alexander Dobrindt ist der Rückgang auch ein Ergebnis der im Mai 2025 eingeführten Maßnahmen. Diana Kramer, Nachrichtenredaktion.
2: Die angestrebte Freigabe von Ölvorräten durch die G7-Staaten stellt kein Risiko für die Energieversorgung dar, sagt Wirtschaftsministerin Reiche. Über 4 Monate mobilisieren die 7 Industrienationen 100 Millionen Barrel. Dabei bleibt jederzeit ausreichend Reserve zur Sicherung der Versorgung im System, so Reiche.
4: Die USA hatten damit gedroht, keinen Diesel mehr nach Europa zu liefern, um die Preise an den eigenen Tankstellen zu senken. Das hätte Europa hart getroffen. Aber durch die Freigabe der Reserven fließt das Öl aus den Vereinigten Staaten weiter. In den vergangenen 50 Jahren ging die Internationale Energieagentur nur 6-mal ran an die Reserven. Das zeigt, wie schwierig die Lage aktuell ist. Aber Reiche ist jetzt erstmal erleichtert und sagt, die Ölfreigabe dämpfe den Preisdruck und schaffe Verlässlichkeit für Unternehmen und Verbraucher. Uli Reitinger, Berlin.
2: Der Co-Pilot, der den Piloten des Fly-Dubai-Flugs nach Tel Aviv verletzt haben soll, ist laut US-Medien wegen Sicherheitsbedenken aus einem früheren Job bei einer Airline im Oman entlassen worden. Er sei als Sicherheitsrisiko eingestuft worden, weil bei ihm extremistisches Material festgestellt worden sei. Der Mann soll versucht haben, eine Fly-Dubai-Maschine mit vielen Israelis an Bord zum Abschuss zu bringen.
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0: Die Straßen sind frei, wir haben aber ein paar Blitzer. In Almke auf der Elmstraße. In Königslutter stehen sie am Lauinger Weg. Dann in Braunschweig-Weststadt auf der Weserstraße. In Salzgitter-Tiede auf der Wolfenbütteler Straße. In Lengede auf der Fechelter Straße. Und in Salzgitter-Engelnstedt auf der Peiner Straße. Und habt ihr auch noch was gesehen? Blitzer oder auch Staus? Dann gerne durchrufen oder WhatsApp, Text oder auch Sprachnachricht schicken. Die Nummer 0800, dann 16 und 3x die 38. Vielen Dank.
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0: Heute haben die Geschäfte geschlossen. Es ist ein ruhiger Tag, ja, ein sehr entspannter Tag. Und das ist vielleicht auch genau der richtige Tag für einen Besuch im Kino. Und was es da aktuell zu sehen gibt, das hört ihr gleich in unserem Kinotipp.
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0: Crowded House und Weather with You. Ja, das Wetter ist gerade schön. Wir haben schön viel Sonne momentan und auch so ein paar Wolken mit dabei. Und wir haben vor allem ein Wochenende, das sozusagen zwei Sonntage bietet. Ne? Also gefühlt zumindest. Heute als Feiertag wirklich schön. Viel Zeit für viele sicherlich. Vielleicht auch Zeit fürs Kino. Und wenn ihr da noch nicht so genau wisst, ja, was läuft überhaupt, dann könnte ich es mir ja mal überlegen. Die Vorstellung dessen, was im Kino läuft, gibt es jetzt von unserem Kinoexperten Till Ulich.
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2: Verity. Dunkle Geheimnisse läuft ab heute in den Kinos. Verity Crawford ist eine gefeierte Bestseller-Autorin, die nach einem Autounfall im Wachkoma liegt. Deshalb erhält die erfolglose Autorin Lone Ashley das Angebot, Veritys erfolgreiche Buchreihe zu Ende zu schreiben.
3: Ich nehme an, Sie werden Fragen haben.
4: Wieso schreibt Ihre Frau die Reihe nicht selbst zu Ende?
3: Das ist Verity. Die Ärzte glauben nicht, dass sie jemals widersprechen oder laufen wird. Du bist die Einzige, ihr letztes Buch beenden kann.
2: Nachdem Lone in das abgelegene Haus der Crawfords in Vermont mit eingezogen ist und mit Veritys Mann Jeremy anbandelt, entdeckt sie eine unveröffentlichte, roh verfasste Autobiografie von Verity. Das Manuskript schildert aus Veritys Perspektive eine eiskalte, manipulative und besessene Frau. Sie beschreibt darin einen abgrundtiefen Hass auf ihre eigenen Kinder und enthüllt schreckliche Details über die tragischen Tode ihrer Zwillingstöchter.
4: Die Worte einer Autorin sollten ehrlich sein und blutig und ein bisschen furchteinflößend.
2: Lone wird immer ängstlicher und vermutet, dass Veritys Zustand nur vorgetäuscht ist, um die Familie zu terrorisieren.
5: Sie stand genau da, Jeremy!
4: Sag etwas. Sag etwas. Ich warne dich zum letzten Mal. Es gibt nur Dunkelheit.
2: Jeremy und Lone töten die vermeintlich simulierende Verity gemeinsam. Monate später findet Lone einen versteckten Brief von Verity, in dem diese behauptet, ihre Biografie sei lediglich eine Schreibübung gewesen. Der Autounfall sei in Wahrheit von Jeremy verursacht worden, der sie umbringen wollte. Wie das Ganze am Ende ausgeht, Verity, dunkle Geheimnisse mit Anne Hathaway und Josh Hartnett, ab sofort im Kino. Bei den Streamings ist unter anderem Kill Jackie neu auf Prime Video zu sehen. In der Thriller-Serie geht es um die ehemalige Kokainhändlerin Jackie Price, gespielt von Catherine Zeta-Jones, die 20 Jahre lang ein luxuriöses und abgeschiedenes Leben führt. Dann erfährt sie, dass die Seven Demons, eine Gruppe extrem gefährlicher Elite-Killer, auf sie angesetzt wurden.
6: Das sind Profikiller, echte Psychopathen.
7: Darauf habe ich mich nicht eingelassen.
8: Steig ins Flugzeug, Sam. Sie kommen für mich und jeden, den ich kenne.
9: Wo ist Jackie Bright?
2: Die Killer zerstören Jackies Zuhause, stehlen ihr Geld und verfolgen gnadenlos jeden, der mit ihr in Verbindung steht. Doch Jackie lässt sich nicht so leicht kriegen und teilt auch selber kräftig aus.
10: Hast du in London wirklich jemandem das Ohr abgebissen?
8: Das war ein kleines Missverständnis.
2: Kill Jackie, eine Thriller-Serie, die durchaus auch Humor hat. Ab sofort auf Prime Video.
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0: Beim entspannten Mittagessen sind wir bei euch. Heute am 3. Oktober, dem Tag der Deutschen Einheit. Genießt diesen Tag, ja, diesen Samstag, der sich irgendwie tatsächlich wie so ein Sonntag anfühlt. Und morgen haben wir noch den nächsten, der Sonntag, den richtigen Sonntag für dieses Wochenende. Noch vor halb hört ihr Lotte und Max Giesinger auf das, was da noch kommt. Wir spielen eure Lieblingssongs.
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0: Wir haben es 12:30.
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0: Ein durchaus recht sonniger Tag, der aber immer wieder begleitet wird. Die Sonne wird immer wieder begleitet von Wolken, die sich aber größtenteils zurückhalten, zumindest was den Regen angeht. Ab und an kann kurz was runterkommen, größtenteils aber. Bleibt's heute trocken bei Temperaturen bis zu 19 Grad. Und der Radio 38 Wettertrend zeigt morgen fast das gleiche Wetter noch einmal. Nur die Regenwahrscheinlichkeit geht runter auf 20%. Heute sind es offiziell 50. Und am Montag, da starten wir sehr sonnig in die neue Woche. Ja, viel Sonne den gesamten Tag über. Immer wieder nebenbei noch ein paar Wolken. Wir können die Sonne wirklich genießen bei Temperaturen bis zu 20 Grad und es bleibt trocken.
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0: Auch jetzt noch sehr entspannt momentan auf den Straßen, soweit nichts los. Ein paar Blitzer, die haben wir aber trotzdem. Einmal in Almke auf der Elmstraße. In Königslotter stehen sie am Lauinger Weg. Dann in Braunschweig-Weststadt auf der Weserstraße. In Salzgitter-Thiele auf der Wolfenbüttler Straße. In Lengede auf der Fechelder Straße. Und in Salzgitter-Engelnstedt auf der Peiner Straße. Und habt ihr auch noch was gesehen? Blitzer oder Staus? Dann immer her damit. Gerne durchklingeln oder WhatsApp, Text oder Sprachnachricht schicken an die 0800, dann eine 6 und dreimal die 38. Vielen Dank!
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0: Am Samstag, dem 3. Oktober, dem Tag der Deutschen Einheit. Es wird wieder zunehmend kälter in unserer Region. Das bedeutet für Zugvögel wieder ab in den Süden. Und welche Vögel sich da jetzt auf den Weg machen und wie wir denen, die hier bleiben, die Winterzeit erträglicher machen können, das hört ihr gleich.
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0: das ist der 3. Oktober. Habt einen schönen Feiertag, den Tag der Deutschen Einheit. Genießt ihn. Kommt gut durchs Wochenende mit Radio 38 und euren Lieblingssongs gleich. Mark Ronson zusammen mit Amy Winehouse und Valerie. Herbst, Urlaub und kürzere Tage, das sind so eindeutige Hinweise, dass sich allmählich die Vögel in den Süden verabschieden. Da sind die auch schon bald dabei. Und Marie aus dem Radio 38 Team, welche Vögel machen sich denn jetzt auf den Weg?
1: Ja, das sind beispielsweise Weiß- und Schwarzstörche, Kraniche, Hausrotspänze sowie Rauch- und Mehlschwalben. Wie viele Vögel in die wärmeren Gegenden ziehen, wenn es bei uns kälter ist, hat uns Lami Nefati, Pressesprecher beim NABU Niedersachsen, erklärt.
2: Ornithologen gehen davon aus, dass weltweit um die 50 Milliarden Zugvögel jedes Jahr zwischen ihren Brut- und Winterquartieren wechseln. Davon pendeln schätzungsweise 5 Milliarden zwischen Europa und Afrika. Und alleine bei uns, das niedersächsische Wattenmeer, ist jährlich Rastgebiet für 10 bis 12 Millionen Zugvögel. Also wirklich ein wichtiger Tankstopp von globaler Bedeutung für die Zugvögel. Und ja, durch den Klimawandel verändert sich das Ganze zum Teil nach und nach. Also es gibt manche Arten, die fliegen mittlerweile kürzere Strecken und überwintern zum Teil auch gleich hier, weil die Winter mittlerweile echt auch bei uns so mild geworden sind.
1: Auf dem Weg warten allerdings auch viele Herausforderungen. Weite Strecken, hohe Gebirge, große Meere und menschengemachte Gefahren wie Stromleitungen oder auch illegale Fallen.
0: Ja, und was ist mit den Vögeln, die hier bleiben? Können wir ihnen den Winter so ein bisschen leichter machen?
1: Ja, wir können und sollten hier und da auch unterstützen. Die Bestände von den hierbleibenden Vögeln sind seit Jahren rückläufig. Vor allem wegen fehlender Insekten und Nistmöglichkeiten.
2: Zusätzlich ist es immer ratsam, wilde Ecken, unaufgeräumte Ecken zuzulassen und eben auch Futterstellen im Winter einzurichten. Dann haben auch die Standvögel, die bei uns überwintern, Nahrung, Schutz und überleben letztendlich besser. Es ist auch ratsam, Stauden stehen zu lassen. Die Samenständen von Sonnenhut, Disteln oder eben auch anderen Gräsern sollte man nicht zurückschneiden, da diese noch Futter und Deckung für die Wintervögel eben zusätzlich enthalten. Und was man auch nicht vergessen sollte, ist, dass wir auch im Winter ein Wasserangebot für die Vögel liefern müssen. Also auch im Winter brauchen die Vögel Trink- und Badewasser. Und das sollte man auch gerade bei Frost, wenn es dann doch kälter wird, täglich erneuern.
1: Schon kleine Hilfen reichen also aus. Das erleichtert den Vögeln das Leben im Herbst und Winter enorm.
0: Dankeschön, Marie. Während also viele Vögel jetzt gerade auf ihrer langen Reise in den Süden unterwegs sind, gibt es auch einige, die hier bleiben und ja dann oder sehr früh zurückkehren. Und für sie können wir dann Nisthilfen und frisches Wasser bereithalten.

0: Habt einen entspannten Feiertag, den Tag der Deutschen Einheit. Hier ist Radio 38 mit euren Lieblingssongs und noch vor den Radio 38 Nachrichten um 13 Uhr mit dem 80er Flashback von The Human League mit Human.
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0: Freuen Sie was.
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0: Ja, genießt diesen Tag heute noch. Wir kriegen noch einiges an Sonne, immer wieder begleitet von Wolken, aber es bleibt angenehm und größtenteils auch trocken. Temperaturen noch bis zu 19 Grad und der Radio 38 Wettertrend zeigt morgen so ziemlich das gleiche Wetter nochmal bis zu 19 Grad. Die neue Woche startet dann mit viel Sonne, ein bisschen Wolken, nur relativ wenig. Bei bis zu 20 Grad weiterhin bleibt es trocken.
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2: Ich bin Katrin Müller. Mit einem ökumenischen Gottesdienst haben in Bremen die zentralen Feierlichkeiten am Tag der Deutschen Einheit begonnen. Mit dabei auch Bundespräsident Steinmeier und Kanzler Merz. Auch der Gottesdienst widmete sich dem Motto »Viele stärken ein Land«. Die Bremer Stadtmusikanten aus dem berühmten Märchen der Brüder Grimm, Esel, Hund, Katze und Hahn, seien so verschieden und gerade deshalb aufeinander angewiesen, predigte der Kirchenpräsident der Bremischen Evangelischen Kirche.
3: Schauspielerin Katja Riemann moderiert den zentralen Festakt in Bremen. Auch gibt's ein großes Bürgerfest und am Abend treten Bands und Künstler wie die Fanta 4, Flo Mega und Mia auf. Hunderttausende werden erwartet. Gerade in der heutigen Zeit empfinden es viele Politiker als wichtig, den Zusammenhalt in der Gesellschaft zu feiern, auch wenn vieles immer noch nicht gleich sei. Einkommen, Vermögen, Renten sind 36 Jahre nach der deutschen Einheit im Osten nach wie vor oft niedriger als im Westen. Ronny Thorau, Berlin.
2: Der Co-Pilot, der den Piloten des Fly-Dubai-Flugs nach Tel Aviv verletzt haben soll, ist wegen Sicherheitsbedenken aus einem früheren Job bei einer Airline im Oman entlassen worden. Das berichten mehrere US-Medien unter Berufung auf Sicherheitskreise.
4: Der Co-Pilot soll mit einem Messer auf den Piloten losgegangen sein, mit dem Ziel, das Flugzeug mit vielen Israelis an Bord zum Absturz zu bringen. Der Mann war laut US-Medien vorher bei Oman Air angestellt. Während seiner Ausbildung wurde bei ihm demnach extremistisches Material entdeckt. Oman Air soll ihm daraufhin Flugverbot erteilt haben. Er durfte laut ABC News aber in der Verwaltung weiterarbeiten. Uli Reitinger, Nachrichtenredaktion.
2: Mehr als jeder zweite Erwachsene in Deutschland konnte in diesem Jahr mindestens einmal nicht bargeldlos bezahlen. Laut einer YouGov-Umfrage für den Geno-Verband liegt der Anteil bei 56%, deutlich höher als noch vor 5 Jahren. Bundesfinanzminister Klingbeil will Geschäfte und Restaurants künftig verpflichten, auch Zahlungen per Karte oder Smartphone zu akzeptieren. Zum Sport. Jürgen Klopp hat mit allen 23 Spielern seines Kaders das Abschlusstraining für das Rückspiel morgen in der Nations League in Griechenland absolviert. Der Bundestrainer versammelte sein Aufgebot, um den wohl als Ersatzkapitän eingeplanten Florian Wirtz noch einmal auf dem Platz im Homeground in Herzogenaurach. Im DFB-Tor könnte morgen der Augsburger Finn Dammen sein Debüt feiern.
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1: Ich bin Thomas Brockt. Bundesratspräsident Bovenschulte hat zum Tag der Deutschen Einheit für mehr Anerkennung unterschiedlicher Lebenswege und einen entschlossenen Einsatz für die Demokratie geworben. Die Deutsche Einheit sei eine gemeinsame Entscheidung gewesen, sagte der Bremer Bürgermeister beim Festakt in der Hansestadt. Außerdem warnte Bovenschulte vor Kräften, die gleiche Rechte in Frage stellten und freie Medien, unabhängige Gerichte sowie Wissenschaft verächtlich machten. Demokratie brauche Streit, aber der politische Gegner sei kein Feind. So Bovenschulte. Nach dem Vorfall in einer Fly-Dubai-Maschine sprechen nach Israel nun auch die Vereinigten Arabischen Emirate von einem versuchten Terroranschlag. Inzwischen kommen immer mehr Details ans Licht, was sich an Bord des Flugzeugs abgespielt hat.
2: Noch immer sind nicht alle Hintergründe geklärt. Aus den Emiraten hieß es nun aber, der Co-Pilot habe den Piloten mit einer Rettungsaxt angegriffen. Er habe versucht, die Kontrolle über das Flugzeug zu übernehmen, hieß es. Rettungsäxte wie diese gehören zur vorgeschriebenen Notausrüstung in Flugzeugen. US-Medien berichteten zudem, der Co-Pilot sei wegen Sicherheitsbedenken bereits aus seinem früheren Job bei einer Fluggesellschaft im Oman entlassen worden. Aus Beirut, Amira Rajab.
1: Viele Verbraucher würden gerne noch häufiger mit Karte oder Smartphone zahlen, doch manche Geschäfte oder Restaurants nehmen nur Bargeld. Wie eine YouGov-Umfrage zeigt, konnte mehr als jeder zweite Erwachsene hierzulande in diesem Jahr mindestens einmal nicht wie gewünscht bargeldlos bezahlen.
3: Noch relativ oft heißt es im Café, Restaurant oder in kleineren Geschäften, wir nehmen nur Bargeld, obwohl inzwischen immer mehr Menschen hierzulande auch kleine Beträge lieber per Karte oder Smartphone zahlen. Mit 56% lag der Anteil derjenigen, die statt bargeldlos dann mit Münzen und Scheinen zahlen mussten, in diesem Jahr sogar höher als in der gleichen Umfrage vor 5 Jahren. Katrin Müller, Nachrichtenredaktion.
1: Jürgen Klopp hat mit allen 23 Spielern seines Kaders das Abschlusstraining für das Rückspiel morgen in der Nations League in Griechenland absolviert. Der Fußball-Bundestrainer versammelte sein Aufgebot, um den wohl als Ersatzkapitän eingeplanten Florian Wirtz noch einmal auf dem Platz im Homeground in Herzogenaurach. Im DFB-Tor könnte morgen der Augsburger Finn Dahmen sein Debüt feiern. Das Heimspiel gegen die Griechen hatte Deutschland 0:1 verloren.
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1: Ich bin Thomas Brockt. Bundespräsident Steinmeier hat am Tag der Deutschen Einheit zu einer entschlossenen Verteidigung der Demokratie aufgerufen. Beim Festakt in Bremen warnte er zugleich vor einem weiteren Erstarken extremistischer Kräfte in Deutschland, auch befeuert durch Lügen und Manipulationen in sozialen Medien. Die politische Demagogie lebe eine Lust an der Zerstörung aus und verhöhne und bedrohe andere Menschen, so Steinmeier. Das gefährde nicht nur Freiheit und Demokratie, sondern auch unsere innere Einheit. Im September haben in Deutschland wieder etwas mehr Menschen einen Asylantrag gestellt. Nach Angaben des Bundesinnenministeriums gingen beim Bundesamt für Migration und Flüchtlinge knapp 5.300 Asylerstanträge ein. Zum Vergleich im Juli und August waren es jeweils weniger als 4.000 Anträge.
2: Einen entscheidenden Grund für die sinkenden Asylzahlen sehen Migrationsforscher in den Herkunftsländern. So ist seit dem Machtwechsel in Syrien nach dem Sturz von Präsident Assad 2024 die Zahl der Asylantragsteller von dort deutlich gesunken. Es verlassen weniger Syrerinnen und Syrer ihr Land. Für Bundesinnenminister Alexander Dobrindt ist der Rückgang auch ein Ergebnis der im Mai 2025 eingeführten Maßnahmen. Seither gelten verstärkte Grenzkontrollen mit Zurückweisungen, es gibt mehr Abschiebungen und der Familiennachzug wurde vorläufig ausgesetzt. Diana Kramer, Nachrichtenredaktion.
1: Nach dem Vorfall in einer Fly-Dubai-Maschine sprechen nach Israel nun auch die Vereinigten Arabischen Emirate von einem versuchten Terroranschlag. Inzwischen kommen immer mehr Details ans Licht, was sich an Bord des Flugzeugs abgespielt hat.
3: Noch immer sind nicht alle Hintergründe geklärt. Aus den Emiraten hieß es nun aber, der Co-Pilot habe den Piloten mit einer Rettungsaxt angegriffen. Er habe versucht, die Kontrolle über das Flugzeug zu übernehmen, hieß es. Rettungsäxte wie diese gehören zur vorgeschriebenen Notausrüstung in Flugzeugen. US-Medien berichteten zudem, der Co-Pilot sei wegen Sicherheitsbedenken bereits aus seinem früheren Job bei einer Fluggesellschaft im Oman entlassen worden. Aus Beirut, Amira Rajab.
1: Jürgen Klopp hat mit allen 23 Spielern seines Kaders das Abschlusstraining für das Rückspiel morgen in der Nations League in Griechenland absolviert. Der Fußball-Bundestrainer versammelte sein Aufgebot, um den wohl als Ersatzkapitän eingeplanten Florian Wirtz noch einmal auf dem Platz im Homeground in Herzogenaurach. Im DFB-Tor könnte morgen der Augsburger Finn Dahmen sein Debüt feiern.
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1: Ich bin Thomas Brockt. Bundespräsident Steinmeier hat am Tag der Deutschen Einheit dazu aufgerufen, die Demokratie entschlossen zu verteidigen. In seiner Rede beim Festakt in Bremen warnte Steinmeier gleichzeitig davor, dass extremistische Kräfte in Deutschland weiter erstarken.
2: Die Wiedervereinigung nennt Steinmeier einen Glücksmoment der deutschen Geschichte. Das dürfe nicht in Vergessenheit geraten, trotz aller Herausforderungen der heutigen Zeit. Die bereitet dem Bundespräsidenten Sorgen und er ist nicht sicher, in welche Richtung Deutschland steuert. Ein Viertel der Menschen oder sogar noch mehr drückten mit ihrer Wählerstimme ihr Misstrauen gegenüber der staatlichen Ordnung aus. Die Politik müsse jetzt beweisen, dass trotz Gegenwindes große Probleme in kleinen Schritten gelöst werden könnten. Jan-Henner Reitze, Nachrichtenredaktion.
1: Der Co-Pilot des Fly Dubai-Flugs von Dubai nach Tel Aviv hat den Piloten nach emiratischen Erkenntnissen mit einer Rettungsaxt angegriffen. Wie die Nachrichtenagentur WAM berichtet, gehen nach Israel nun auch die Behörden in den Vereinigten Arabischen Emiraten von einem versuchten Terroranschlag aus. Der Co-Pilot habe den Piloten mit der Axt angegriffen und versuchte, die Kontrolle über das Flugzeug zu übernehmen, hieß es. Im September haben in Deutschland wieder etwas mehr Menschen einen Asylantrag gestellt. Laut Innenministerium gingen knapp 5.300 Asylerstanträge ein. Zum Vergleich, im Juli und August waren es jeweils weniger als 4.000 Anträge.
3: Einen entscheidenden Grund für die sinkenden Asylzahlen sehen Migrationsforscher in den Herkunftsländern. So ist seit dem Machtwechsel in Syrien nach dem Sturz von Präsident Assad 2024 die Zahl der Asylantragsteller von dort deutlich gesunken. Es verlassen weniger Syrerinnen und Syrer ihr Land. Für Bundesinnenminister Alexander Dobrindt ist der Rückgang auch ein Ergebnis der im Mai 2025 eingeführten Maßnahmen. Seither gelten verstärkte Grenzkontrollen mit Zurückweisungen, es gibt mehr Abschiebungen und der Familiennachzug wurde vorläufig ausgesetzt. Diana Kramer, Nachrichtenredaktion.
1: In Spanien gehen wegen der Wohnungsnot im Land tausende Menschen auf die Straßen. Es gibt Demonstrationen in mehreren Städten wie Madrid, Barcelona und Valencia für das Recht auf menschenwürdigen Wohnraum sowie einen besseren Schutz für Mieter. Gestern scheiterte die linke Regierung von Ministerpräsident Sanchez im Parlament mit zwei Dekreten, mit denen sie gegen steigende Mieten und Zwangsräumungen vorgehen wollte, am Widerstand konservativer und rechtspopulistischer Abgeordneter.
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1: Ich bin Thomas Brockt. Europäer und die US-Regierung feiern die geplante Freigabe von Öl- und Dieselreserven als großen Schritt im Kampf gegen hohe Spritpreise. Aus Sicht der Ökonomin Samina Sultan vom Institut der Deutschen Wirtschaft bringt dieser Schritt aber allenfalls eine kurzfristige Entlastung.
2: Die Freigabe der Reserven der G7-Staaten sei ähnlich wie der Tankrabatt. Ein Pflaster, das kurzfristig Linderung verschaffen kann. Die grundlegende Problematik bleibt aber bestehen, sagt die Expertin. Für eine dauerhafte Normalisierung der Energie und damit auch der Spritpreise könne aus ihrer Sicht nur eine Aufhebung der Blockade der Straße von Hormuz sorgen. Für 4 Monate wollen die G7-Staaten insgesamt 100 Millionen Barrel Rohöl und Diesel freigeben. Diana Kramer, Nachrichtenredaktion.
1: Bundespräsident Steinmeier hat am Tag der Deutschen Einheit zu einer entschlossenen Verteidigung der Demokratie aufgerufen. Beim Festakt in Bremen warnte er außerdem vor einem weiteren Erstarken extremistischer Kräfte in Deutschland, auch befeuert durch Lügen und Manipulationen in sozialen Medien. Die politische Demagogie lebe eine Lust an der Zerstörung aus und verhöhne und bedrohe andere Menschen, so Steinmeier. Viele Verbraucher würden gerne noch häufiger mit Karte oder Smartphone zahlen, doch manche Geschäfte oder Restaurants nehmen nur Bargeld. Wie eine YouGov-Umfrage zeigt, konnte mehr als jeder zweite Erwachsene hierzulande in diesem Jahr mindestens einmal nicht wie gewünscht bargeldlos zahlen.
3: Noch relativ oft heißt es im Café, Restaurant oder in kleineren Geschäften, wir nehmen nur Bargeld. Obwohl inzwischen immer mehr Menschen hierzulande auch kleine Beträge lieber per Karte oder Smartphone zahlen. Mit 56% lag der Anteil derjenigen, die statt Bargeld los dann mit Münzen und Scheinen zahlen mussten, in diesem Jahr sogar höher als in der gleichen Umfrage vor 5 Jahren. Katrin Müller, Nachrichtenredaktion.
1: Linke, Grüne und SPD in Berlin haben sich auf einen weiteren gemeinsamen Weg zu einer möglichen Regierungsbildung verständigt. Das teilten die drei Parteien nach einem zweiten sogenannten Vorgespräch mit, ohne Details zu nennen. In der kommenden Woche werde man die aktuellen Gespräche zu einem Ergebnis führen, hieß es. Damit ist weiter unklar, ob es zu Sondierungsgesprächen kommt. Hintergrund sind mehrere Vorfälle bei der Linken als Wahlsieger, etwa beim Thema Antisemitismus, die Besorgnis auch bei den potenziellen Koalitionspartnern ausgelöst haben.
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1: Ich bin Thomas Vogt. Bundespräsident Steinmeier hat am Tag der Deutschen Einheit dazu aufgerufen, die Demokratie entschlossen zu verteidigen. In seiner Rede beim Festakt in Bremen warnte Steinmeier gleichzeitig davor, dass extremistische Kräfte in Deutschland weiter erstarken.
2: Die Wiedervereinigung nennt Steinmeier einen Glücksmoment der deutschen Geschichte. Das dürfe nicht in Vergessenheit geraten, trotz aller Herausforderungen der heutigen Zeit. Die bereitet dem Bundespräsidenten Sorgen und er ist nicht sicher, in welche Richtung Deutschland steuert. Ein Viertel der Menschen oder sogar noch mehr drückten mit ihrer Wählerstimme ihr Misstrauen gegenüber der staatlichen Ordnung aus. Die Politik müsse jetzt beweisen, dass trotz Gegenwindes große Probleme in kleinen Schritten gelöst werden könnten. Jan-Henner Reitze, Nachrichtenredaktion.
1: Der Co-Pilot des Fly Dubai-Flugs von Dubai nach Tel Aviv hat den Piloten nach emiratischen Erkenntnissen mit einer Rettungsaxt angegriffen. Wie die Nachrichtenagentur WAM berichtet, gehen nach Israel nun auch die Behörden in den Vereinigten Arabischen Emiraten von einem versuchten Terroranschlag aus. Der Co-Pilot habe den Piloten vor 3 Tagen mit der Axt angegriffen und versucht, die Kontrolle über das Flugzeug zu übernehmen, hieß es. Europäer und die US-Regierung feiern die geplante Freigabe von Öl- und Dieselreserven als großen Schritt im Kampf gegen hohe Spritpreise. Aus Sicht der Ökonomin Sultan vom Institut der Deutschen Wirtschaft bringt dieser Schritt aber allenfalls eine kurzfristige Entlastung.
3: Die Freigabe der Reserven der G7-Staaten sei ähnlich wie der Tankrabatt. Ein Pflaster, das kurzfristig Linderung verschaffen kann. Die grundlegende Problematik bleibt aber bestehen, sagt die Expertin. Für eine dauerhafte Normalisierung der Energie und damit auch der Spritpreise könne aus ihrer Sicht nur eine Aufhebung der Blockade der Straße von Hormuz sorgen. Für 4 Monate wollen die G7-Staaten insgesamt 100 Millionen Barrel Rohöl und Diesel freigeben. Diana Kramer, Nachrichtenredaktion.
1: In Spanien gehen wegen der Wohnungsnot im Land tausende Menschen auf die Straßen. Es gibt Demos in mehreren Städten wie Madrid, Barcelona und Valencia für das Recht auf menschenwürdigen Wohnraum sowie einen besseren Schutz für Mieter. Gestern scheiterte die linke Regierung von Ministerpräsident Sanchez im Parlament mit 2 Dekreten, mit denen sie gegen steigende Mieten und Zwangsräumungen vorgehen wollte, am Widerstand konservativer und rechtspopulistischer Abgeordneter.
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1: Ich bin Thomas Brockt. Bundespräsident Steinmeier hat am Tag der Deutschen Einheit zu einer entschlossenen Verteidigung der Demokratie aufgerufen. Beim Festakt in Bremen warnte er zugleich vor einem weiteren Erstarken extremistischer Kräfte in Deutschland, auch befeuert durch Lügen und Manipulationen in sozialen Medien. Die politische Demagogie lebe eine Lust an der Zerstörung aus und verhöhne und bedrohe andere Menschen, so Steinmeier. Das gefährde nicht nur Freiheit und Demokratie, sondern auch unsere innere Einheit. Die AfD hat erstmals in einer INSA-Umfrage zur bundesweiten politischen Stimmung die Marke von 30% erreicht. Die Union steht dagegen mit 18% so schlecht da wie noch nie. Die Umfrage wird regelmäßig für die Bild-Zeitung durchgeführt.
2: Die AfD legt einen Prozentpunkt zu im Vergleich zu einer Woche davor und erreicht ihren bisher besten Wert überhaupt. Die Union verliert dagegen einen Prozentpunkt, ein historisches Tief. Andere Umfrageinstitute haben schon ähnliche Werte gemessen. Einen Erklärungsansatz für die Entwicklung liefert INSA gleich mit. 79% der Befragten sind unzufrieden mit der Arbeit von Kanzler Merz und der Bundesregierung insgesamt. Jan-Henner Reitze, Nachrichtenredaktion.
1: Viele Verbraucher würden gerne noch häufiger mit Karte oder Smartphone zahlen, doch manche Geschäfte oder Restaurants nehmen nur Bargeld. Wie eine YouGov-Umfrage zeigt, konnte mehr als jeder zweite Erwachsene hierzulande in diesem Jahr mindestens einmal nicht wie gewünscht bargeldlos zahlen.
3: Noch relativ oft heißt es im Café, Restaurant oder in kleineren Geschäften, wir nehmen nur Bargeld. Obwohl inzwischen immer mehr Menschen hierzulande auch kleine Beträge lieber per Karte oder Smartphone zahlen. Mit 56% lag der Anteil derjenigen, die statt Bargeld los dann mit Münzen und Scheinen zahlen mussten, in diesem Jahr sogar höher als in der gleichen Umfrage vor 5 Jahren. Katrin Müller, Nachrichtenredaktion.
1: Linke, Grüne und SPD in Berlin haben sich auf einen weiteren gemeinsamen Weg zu einer möglichen Regierungsbildung verständigt. Das teilten die drei Parteien nach einem zweiten sogenannten Vorgespräch mit, ohne Details zu nennen. In der kommenden Woche werde man die aktuellen Gespräche zu einem Ergebnis führen, hieß es. Damit ist weiter unklar, ob es zu Sondierungsgesprächen kommt. Hintergrund sind mehrere Vorfälle bei der Linken als Wahlsieger, etwa beim Thema Antisemitismus, die Besorgnis auch bei den potenziellen Koalitionspartnern ausgelöst haben.
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1: Ich bin Thomas Brockt. Mit einem Bürgerfest, einem Gottesdienst und einem zentralen Festakt ist heute in Bremen der Tag der Deutschen Einheit gefeiert worden. Herausforderungen der Gegenwart dürften diesen Glücksmoment in der deutschen Geschichte niemals verdrängen, sagte Bundespräsident Steinmeier in seiner Rede.
2: Durch die Wiedervereinigung gewonnene Freiheit müsse verteidigt werden, fordert Steinmeier, mit Blick auf wachsende Zustimmung für extreme Parteien. Die Politik müsse Mut zur Erneuerung beweisen, um Menschen zurückzugewinnen, die sich von der aktuellen staatlichen Ordnung abgewendet hätten, so der Bundespräsident. Das Bürgerfest zum Tag der Deutschen Einheit in Bremen geht das ganze Wochenende und bietet Musikstars auf der Bühne, Seifenkistenrennen oder Einblicke in die Wissenschaft. Jan-Henner Reitze, Nachrichtenredaktion.
1: Der Co-Pilot des Fly Dubai Flugs von Dubai nach Tel Aviv hat den Piloten nach emiratischen Erkenntnissen mit einer Rettungsaxt angegriffen. Wie die Nachrichtenagentur WAM berichtet, gehen nach Israel nun auch die Behörden in den Vereinigten Arabischen Emiraten von einem versuchten Terroranschlag aus. Der Co-Pilot habe den Piloten vor 3 Tagen mit der Axt angegriffen und versucht, die Kontrolle über das Flugzeug zu übernehmen, hieß es. Europäer und die US-Regierung feiern die geplante Freigabe von Öl- und Dieselreserven als großen Schritt im Kampf gegen hohe Spritpreise. Aus Sicht der Ökonomin Sultan vom Institut der Deutschen Wirtschaft bringt dieser Schritt aber allenfalls eine kurzfristige Entlastung.
3: Die Freigabe der Reserven der G7-Staaten sei ähnlich wie der Tankrabatt. Ein Pflaster, das kurzfristig Linderung verschaffen kann. Die grundlegende Problematik bleibt aber bestehen, sagt die Expertin. Für eine dauerhafte Normalisierung der Energie und damit auch der Spritpreise könne aus ihrer Sicht nur eine Aufhebung der Blockade der Straße von Hormuz sorgen. Für 4 Monate wollen die G7-Staaten insgesamt 100 Millionen Barrel Rohöl und Diesel freigeben. Diana Kramer, Nachrichtenredaktion.
1: Nach der gescheiterten Hinrichtung der US-Amerikanerin Christa Pike per Giftspritze tritt der Leiter der Strafvollzugsbehörde von Tennessee zurück. Der Mann werde das Amt in diesem Monat niederlegen, gab der Gouverneur des Bundesstaats bekannt. Eine unabhängige Untersuchung soll nun klären, warum Pike 2 Giftspritzen überlebte. Die 50-Jährige war nach Angaben ihrer Anwälte zuletzt weiter bewusstlos und an ein Beatmungsgerät angeschlossen.
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1: Ich bin Thomas Brockt. Bundespräsident Steinmeier hat am Tag der Deutschen Einheit zu einer entschlossenen Verteidigung der Demokratie aufgerufen. Beim Festakt in Bremen warnte er zugleich vor einem weiteren Erstarken extremistischer Kräfte in Deutschland, auch befeuert durch Lügen und Manipulationen in sozialen Medien. Die politische Demagogie lebe eine Lust an der Zerstörung aus und verhöhne und bedrohe andere Menschen, so Steinmeier. Das gefährde nicht nur Freiheit und Demokratie, sondern auch unsere innere Einheit. Die AfD hat erstmals in einer INSA-Umfrage zur bundesweiten politischen Stimmung die Marke von 30% erreicht. Die Union steht dagegen mit 18% so schlecht da wie noch nie. Die Umfrage wird regelmäßig für die Bild-Zeitung durchgeführt.
2: Die AfD legt einen Prozentpunkt zu im Vergleich zu einer Woche davor und erreicht ihren bisher besten Wert überhaupt. Die Union verliert dagegen einen Prozentpunkt, ein historisches Tief. Andere Umfrageinstitute haben schon ähnliche Werte gemessen. Einen Erklärungsansatz für die Entwicklung liefert INSA gleich mit. 79% der Befragten sind unzufrieden mit der Arbeit von Kanzler Merz und der Bundesregierung insgesamt. Jan-Henner Reitze, Nachrichtenredaktion.
1: Viele Verbraucher würden gerne noch häufiger mit Karte oder Smartphone zahlen, doch manche Geschäfte oder Restaurants nehmen nur Bargeld. Wie eine YouGov-Umfrage zeigt, konnte mehr als jeder zweite Erwachsene hierzulande in diesem Jahr mindestens einmal nicht wie gewünscht bargeldlos zahlen.
3: Noch relativ oft heißt das im Café, Restaurant oder in kleineren Geschäften, wir nehmen nur Bargeld. Obwohl inzwischen immer mehr Menschen hierzulande auch kleine Beträge lieber per Karte oder Smartphone zahlen. Mit 56% lag der Anteil derjenigen, die statt Bargeld los dann mit Münzen und Scheinen zahlen mussten, in diesem Jahr sogar höher als in der gleichen Umfrage vor 5 Jahren. Katrin Müller, Nachrichtenredaktion.
1: Linke, Grüne und SPD in Berlin haben sich auf einen weiteren gemeinsamen Weg zu einer möglichen Regierungsbildung verständigt. Das teilten die drei Parteien nach einem zweiten sogenannten Vorgespräch mit, ohne Details zu nennen. In der kommenden Woche werde man die aktuellen Gespräche zu einem Ergebnis führen, hieß es. Damit ist weiter unklar, ob es zu Sondierungsgesprächen kommt. Hintergrund sind mehrere Vorfälle bei der Linken als Wahlsieger, etwa beim Thema Antisemitismus, die Besorgnis auch bei den potenziellen Koalitionspartnern ausgelöst haben.
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1: Ich bin Uli Reitinger. Mit einem Bürgerfest, einem Gottesdienst und einem zentralen Festakt ist heute in Bremen der Tag der Deutschen Einheit gefeiert worden. Herausforderungen der Gegenwart dürften diesen Glücksmoment in der deutschen Geschichte niemals verdrängen, sagte Bundespräsident Steinmeier in seiner Rede.
2: Durch die Wiedervereinigung gewonnene Freiheit müsse verteidigt werden, fordert Steinmeier, mit Blick auf wachsende Zustimmung für extreme Parteien. Die Politik müsse Mut zur Erneuerung beweisen, um Menschen zurückzugewinnen, die sich von der aktuellen staatlichen Ordnung abgewendet hätten, so der Bundespräsident. Das Bürgerfest zum Tag der Deutschen Einheit in Bremen geht das ganze Wochenende und bietet Musikstars auf der Bühne, Seifenkistenrennen oder Einblicke in die Wissenschaft. Jan-Henner Reitze, Nachrichtenredaktion.
1: Die ostdeutsche Wirtschaft hinkt der westdeutschen mehr als 3 Jahrzehnte nach der Wiedervereinigung immer noch hinterher und der Abstand wird seit Jahren nicht kleiner. 2025 erreichten die 5 ostdeutschen Flächenländer nach Berechnungen des Instituts der deutschen Wirtschaft knapp 79% des Westniveaus nach gut 78% im Jahr zuvor. Seit 1991 hat der Osten zwar kräftig aufgeholt, seit 5 Jahren ist die Angleichung aber ins Stocken geraten. Europäer und die US-Regierung feiern die geplante Freigabe von Öl- und Dieselreserven als großen Schritt im Kampf gegen hohe Spritpreise. Aus Sicht der Ökonomin Samina Sultan vom Institut der Deutschen Wirtschaft bringt dieser Schritt aber allenfalls kurzfristig Entlastung.
3: Die Freigabe der Reserven der G7-Staaten sei ähnlich wie der Tankrabatt. Ein Pflaster, das kurzfristig Linderung verschaffen kann. Die grundlegende Problematik bleibt aber bestehen, sagt die Expertin. Für eine dauerhafte Normalisierung der Energie und damit auch der Spritpreise könne aus ihrer Sicht nur eine Aufhebung der Blockade der Straße von Hormuz sorgen. Für 4 Monate wollen die G7-Staaten insgesamt 100 Millionen Barrel Rohöl und Diesel freigeben. Diese sind als Notreserven national eingelagert. Diana Kramer, Nachrichtenredaktion.
1: Die AfD erreicht in einer INSA-Umfrage bundesweit erstmals die 30%-Marke und die Union fällt gleichzeitig auf ein Tief und liegt nur noch bei 18%. Damit liegt die AfD in der Umfrage für die Bild-Zeitung 12 Punkte vor der Union. Für beide Parteien sind dies innerhalb der INSA-Daten bisherige Höchst- bzw. Tiefstwerte.
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1: Ich bin Uli Reitinger. Deutschland hat den Einheitstag gefeiert. Der zentrale Festakt fand in diesem Jahr in Bremen statt. Bundespräsident Steinmeier hielt die Festrede. Er sprach von einer tiefen Wunde, die vor 36 Jahren geheilt wurde. Heute sei die Unzufriedenheit groß. Viele in Ost und West erklärten ihr Misstrauen.

0: Frauen gegen die politische Ordnung der Bundesrepublik.
1: Wir haben doch gemeinsam aufgebaut. Menschen haben einander geholfen. Sie haben verdammt viel Solidarität bewiesen. Und deshalb sage ich gegen diejenigen, die uns jetzt wieder auseinandertreiben wollen. Wir sind gegen neue Mauern in unseren Köpfen. Wir sind einander nicht fremd. Wir gehören zusammen und wir bleiben zusammen.
0: Bei einer Demonstration am Rande der Feierlichkeiten zum Tag der Deutschen Einheit sind 4 Polizisten in Bremen leicht verletzt worden. Die Kundgebung wurde gestoppt, als von Demonstrationsteilnehmern eine Deutschlandflagge verbrannt wurde. Als Polizisten daraufhin Personalien feststellen wollten, wurden sie teils mit Fahnenstangen angegriffen. Mehrere Menschen wurden in Gewahrsam genommen. Nach dem Vorfall in einer Fly-Dubai-Maschine sprechen nach Israel nun auch die Vereinigten Arabischen Emirate von einem versuchten Terroranschlag. Das teilte die emiratische Nachrichtenagentur unter Berufung auf die Generalstaatsanwaltschaft mit. Inzwischen kommen immer mehr Details ans Licht, was sich an Bord des Flugzeugs abgespielt hat.
2: Aus den Emiraten hieß es nun, der Co-Pilot habe den Piloten mit einer Rettungsaxt angegriffen. Er habe versucht, die Kontrolle über das Flugzeug zu übernehmen, hieß es. US-Medien berichteten zudem, der Co-Pilot sei wegen Sicherheitsbedenken bereits aus seinem früheren Job bei einer Fluggesellschaft im Oman entlassen worden. In arabischen Medien hieß es, er habe sich womöglich bei früheren Besuchen in Syrien von extremistischen Ideen beeinflussen lassen. Aus Beirut, Amira Rajab.
0: Mehr als jeder zweite Erwachsene konnte in Deutschland in diesem Jahr mindestens einmal nicht wie gewünscht bargeldlos bezahlen. Mit 56% lag der Anteil in einer aktuellen YouGov-Umfrage höher als 2021 mit damals 45%. Die Mehrheit derjenigen, die nicht mit Karte oder Smartphone zahlen konnten, berichtet von 2 bis 5 Fällen im laufenden Jahr. Finanzminister Klingbeil will Geschäfte und Restaurants verpflichten, künftig zusätzlich zum Bargeld auch digitale Zahlungen zu akzeptieren.
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1: Ich bin Uli Reitinger. Bundespräsident Steinmeier hat am Tag der Deutschen Einheit zu einer entschlossenen Verteidigung der Demokratie aufgerufen. Beim Festakt in Bremen warnte er zugleich vor einem weiteren Erstarken extremistischer Kräfte in Deutschland, auch befeuert durch Lügen und Manipulationen in sozialen Medien. Die politische Demagogie lebe eine Lust an der Zerstörung aus und verhöhne und bedrohe andere Menschen, so Steinmeier. Das gefährde nicht nur Freiheit und Demokratie, sondern auch unsere innere Einheit. Auch wirtschaftlich ist die Einheit noch nicht vollendet. Die ostdeutsche Wirtschaft hinkt der westdeutschen immer noch hinterher und der Abstand verringert sich kaum noch. Das zeigen Zahlen des Instituts der deutschen Wirtschaft.
2: Die ostdeutschen Flächenländer erreichen 79% der Wirtschaftskraft des Westens und haben über Jahre immer weiter aufgeholt, bis zur Corona-Zeit. Seitdem stagniert der Prozess. Das größte Defizit sieht das Institut der deutschen Wirtschaft im Forschungs-

0: Bildungsbereich, in dem Personal aus dem Osten fehle. Aber auch bei Investitionen herrsche Stillstand. Thomas Brock, Nachrichtenredaktion.
1: Im September haben in Deutschland wieder etwas mehr Menschen einen Asylantrag gestellt. Nach Angaben des Innenministeriums gingen beim Bundesamt für Migration und Flüchtlinge knapp 5.300 Asylanträge ein. Zum Vergleich, im Juli und August waren es jeweils weniger als 4.000 Anträge. Mittel- und langfristig gehen die Zahlen aber zurück.
2: Einen entscheidenden Grund für die sinkenden Asylzahlen sehen Migrationsforscher in den Herkunftsländern. So ist seit dem Machtwechsel in Syrien nach dem Sturz von Präsident Assad 2024 die Zahl der Asylantragsteller von dort deutlich gesunken. Für Bundesinnenminister Alexander Dobrindt ist der Rückgang auch ein Ergebnis der im Mai 2025 eingeführten Maßnahmen. Seither gelten verstärkte Grenzkontrollen mit Zurückweisungen, es gibt mehr Abschiebungen und der Familiennachzug wurde vorläufig ausgesetzt. Diana Kramer, Nachrichtenredaktion.
1: Unter dem Motto "Es brennt" haben zahlreiche Menschenketten in mehr als 100 Städten einen politischen und gesellschaftlichen Neustart gefordert für einen stärkeren Umwelt- und Klimaschutz sowie eine gerechtere Politik. Die Veranstalter schätzen, dass die Menschenketten zusammengezählt eine Länge von 21 Kilometern erreicht haben. 19.000 Menschen haben sich bundesweit beteiligt. Aufgerufen zu der Aktion hatten Natur- und Klimaschutzorganisationen, Kirchen, Gewerkschaften und andere Bündnisse.
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1: Ich bin Uli Reitinger. Mit einem Bürgerfest, einem Gottesdienst und einem zentralen Festakt ist in Bremen der Tag der Deutschen Einheit gefeiert worden. Herausforderungen der Gegenwart dürften diesen Glücksmoment in der deutschen Geschichte niemals verdrängen, sagte Bundespräsident Steinmeier in seiner Rede.
2: Durch die Wiedervereinigung gewonnene Freiheit müsse verteidigt werden, fordert Steinmeier, mit Blick auf wachsende Zustimmung für extreme Parteien. Die Politik müsse Mut zur Erneuerung beweisen, um Menschen zurückzugewinnen, die sich von der aktuellen staatlichen Ordnung abgewendet hätten, so der Bundespräsident. Das Bürgerfest zum Tag der Deutschen Einheit in Bremen geht das ganze Wochenende und bietet Musikstars auf der Bühne oder Einblicke in die Wissenschaft. Jan-Henner Reitze, Nachrichtenredaktion.
1: Die Deutsche Bahn will das Familienticket dauerhaft anbieten. Das kündigte Bahnchefin Evelyn Paller in der Bild am Sonntag an. Eine Hin- und Rückfahrt für eine Familie im ICE kostet demnach 99,99 Euro. Die Bahn hatte das Angebot zunächst zeitweise für die Sommerferien eingeführt. Ab dem 1. November will man es dauerhaft ins Sortiment aufnehmen, weil das Angebot für einen deutlichen Zuwachs gesorgt hat. Die Bahn habe 100.000 Familien mehr als im vergangenen Jahr an Bord ihrer Züge begrüßen dürfen, sagt Bahnchefin Paller. Viele Verbraucher würden gerne noch häufiger mit Karte oder Smartphone zahlen, aber manche Geschäfte oder Restaurants nehmen nur Bargeld. Wie eine aktuelle YouGov-Umfrage zeigt, konnte mehr als jeder zweite Erwachsene hierzulande in diesem Jahr mindestens einmal nicht, wie gewünscht, bargeldlos bezahlen.
3: Noch relativ oft heißt es im Café, Restaurant oder in kleineren Geschäften, wir nehmen nur Bargeld, obwohl inzwischen immer mehr Menschen hierzulande auch kleine Beträge lieber per Karte oder Smartphone

0: Zahlen. Mit 56% lag der Anteil derjenigen, die statt bargeldlos dann mit Münzen und Scheinen zahlen mussten, in diesem Jahr sogar höher als in der gleichen Umfrage vor 5 Jahren. Bundesfinanzminister Klingbeil will Geschäfte und Restaurants künftig verpflichten, zusätzlich zum Bargeld auch digitale Zahlungen mit Karte oder Handy zu akzeptieren. Katrin Müller, Nachrichtenredaktion.
1: In München geht das 191. Oktoberfest heute zu Ende. Mit Spannung wird erwartet, ob es womöglich für einen neuen Besucherrekord reicht. Denn zur Wiesn-Halbzeit nach einer Woche hatten in diesem Jahr bereits 3,8 Millionen Menschen das Volksfest auf der Theresienwiese besucht. 400.000 mehr als im bisherigen Rekordjahr 2023.
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1: Ich bin Uli Reitinger. Deutschland hat den Einheitstag gefeiert. Der zentrale Festakt fand in diesem Jahr in Bremen statt. Bundespräsident Steinmeier hielt die Festrede. Er sprach von einer tiefen Wunde, die vor 36 Jahren geheilt wurde. Heute sei die Unzufriedenheit groß. Viele in Ost und West erklären ihr Misstrauen gegen die politische Ordnung der Bundesrepublik.
2: Wir haben doch gemeinsam aufgebaut. Menschen haben einander geholfen. Sie haben verdammt viel Solidarität bewiesen. Und deshalb sage ich gegen diejenigen, die uns jetzt wieder auseinandertreiben wollen. Wir sind gegen neue Mauern in unseren Köpfen. Wir sind einander nicht fremd. Wir gehören zusammen und wir bleiben zusammen.
1: Bei einer Demonstration am Rande der Feierlichkeiten zum Tag der Deutschen Einheit sind 4 Polizisten in Bremen leicht verletzt worden. Die Kundgebung wurde gestoppt, als von Demonstrationsteilnehmern eine Deutschlandflagge verbrannt wurde, sagte ein Polizeisprecher. Als Polizisten daraufhin Personalien feststellen wollten, wurden sie teils mit Fahnenstangen angegriffen. Mehrere Menschen wurden in Gewahrsam genommen. Die Versammlung wurde aufgelöst. Die Deutsche Bahn will dauerhaft ein Familienticket anbieten, das kündigte Bahnchefin Evelyn Paller in der Bild am Sonntag an. Den Pauschalpreis von 99,99 Euro für Familien hatte die Bahn schon in den Sommerferien angeboten.
3: Bis zu 5 Personen Hin- und Rückfahrt mit dem ICE inklusive Sitzplatzreservierung. Dieses Pauschalangebot hat im Sommer schon dazu geführt, dass 100.000 Familien mehr mit der Bahn gefahren sind, sagt Konzernchefin Paller. Ab dem 1. November soll es das Familienticket jetzt dauerhaft geben, der Verkauf am 26. Oktober starten. Das ist auch ein bisschen Wiedergutmachung, weil es immer noch Kritik daran gibt, dass die Bahn vergünstigte Sitzplatzreservierungen für Familien abgeschafft hatte. Jan-Henner Reitze, Nachrichtenredaktion.
1: Die in der schwarz-roten Koalition umstrittene Rentenreform muss bis zum Jahresende beschlossen sein, das fordert zumindest CDU-Wirtschaftsministerin Reiche. SPD-Arbeitsministerin Baas soll den Gesetzentwurf zügig vorlegen, sagte sie der Bild am Sonntag. Baas habe den entsprechenden Koalitionsbeschluss nicht nur mitgetragen, sondern aktiv mitverhandelt, so Reiche. Die SPD tut sich aber schwer mit der geplanten Abschaffung der Rente mit 63.